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3: Mit Melanie Wenig, guten Morgen. Frankreich hat als erstes EU-Land am Dienstag ein Social-Media-Verbot für Kinder und Jugendliche unter 15 beschlossen. Noch diese Woche soll auch bei uns ein Gesetz für ein Social-Media-Verbot für unter 14-Jährige in die Begutachtung gehen. Beschließen will die Regierung das Gesetz im Herbst. Dann will auch die EU einen Vorschlag für ein Gesetz vorlegen und eine Altersgrenze von unter 13 Jahren empfehlen. Eine falsche Beauty-Ärztin muss sich heute in Wien vor Gericht verantworten. Die 45

0: Der 70-Jährige soll in großem Stil Behandlungen durchgeführt haben, zu denen nur ausgebildete Ärzte berechtigt sind, darunter Botox- und Hyaluron-Injektionen, die mit Infektionen, Schwellungen und Narben für die Patientinnen geendet haben. Ende Mai wurde sie in Paris festgenommen, ihr drohen bis zu 10 Jahre Haft. Gegen mehrere Waldbrände kämpfen Feuerwehren nach wie vor auf der italienischen Insel Sizilien. Wegen mehr als 1000 Bränden sind die Feuerwehren hier ja vergangenes Wochenende ausgerückt. Im Zentrum der Insel mussten kürzlich auch über 100 Menschen ein Krankenhaus verlassen. Sizilien kämpft mit Trockenheit und Temperaturen von teils über 40 Grad. Auch in der spanischen Provinz Guadalajara sind bereits 32.000 Hektar Land wegen eines Brandes zerstört worden. Und SpaceX peilt für heute einen Startversuch seiner Starship-Rakete an. Für das Unternehmen von Tech-Milliardär Elon Musk steigt der Druck, die Rakete zum Laufen zu bringen. Über 10 Jahre hat die Entwicklung schon gedauert und über 15 Milliarden Dollar gekostet. Weil der Konzern einen Start erst vergangene Woche verschoben hat, ist der Marktwert von SpaceX um rund 100 Milliarden Dollar eingebrochen.
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3: Ja, heute Donnerstag ist das Ländle wirklich zweigeteilt. Walgau, Montafon und Rheintal bekommen viel Sonne ab. Arlberg und Bregenzer Wald. Ja, da ziehen immer wieder Wolken durch. Es kann auch mal regnen bei 26 Grad heute und morgen Freitag. Da kehrt dann der Sommer endgültig wieder zurück. Viel Sonne und es wird fein warm.
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4: Also mir ist nichts aufgefallen auf Vorarlbergstraßen. Euch schon? Dann gern kurz anrufen 0800 10 36 36. Bis dahin, gute Fahrt. Guten Morgen.
3: Schönen Donnerstag. Hey, also wenn es jemand schafft, dass man so richtig entspannt in den Tag startet.
4: Dann sind's mir.
3: Ja, hoffentlich auch. Und Holly Humberstone mit einem der besten aktuellen Hits, To Love Somebody.

0: Chilliger Aufstehsound von Jasmine Thompson und Robin Schulz auf Antenne Freiberg. Guten Morgen. Hey. Das Wochenende winkt schon. Auf was freut ihr euch denn da? Sagt es uns und werdet Teil unserer Community.
1: Ja, schickt einfach das Wort Start per WhatsApp an die 0800 10 36 36 und schon chatten wir hier gemeinsam. Ihr meldet Staus, Blitzer, quatscht bei Themen mit und sagt uns auch, was bei euch so abgeht. Freuen wir uns drauf.

0: habe noch nie... Ja, Simon war als Vorarlberger doch tatsächlich noch nie bei dem Bregenzer Festspiel.
1: Ja, du ja schon einmal.
0: Ja, aber ich war auch einmal. Deswegen wollen wir heute von euch wissen, was habt ihr noch nie gemacht oder wo wart ihr vielleicht noch nie, obwohl es vielleicht völlig normal ist. Schickt Sprachnachrichten ins Studio. Eure ersten Antworten gibt's um 6:55.
1: Außerdem, es ist einfach nicht zu glauben. Ja. Aber wieder hat's niemand geschafft, 10 Fragen in 60 Sekunden richtig zu beantworten. Somit der Jackpot bei der 1.000-Euro-Minute weiterhin ungeknackt seit 30 Tagen. Ja, meldet euch an auf antennevorarlberg.at und traut euch. Wir üben gleich mit der Spielrunde von gestern um 20 vor 6.
2: Ja.

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9: Der Donnerstag, der wird im Bregenzer Wald und am Arlberg ja begleitet von vielen Wolken. Wenn, dann fallen aber nur vereinzelt ein paar Regentropfen. Hingegen im Rheintal, Walgau und Montafon, da wird es sehr sonnig, richtig sommerlich. 26 Grad gehen sich aus und morgen Freitag, da ist dann überall wieder blauer Himmel am Start. Es wird nochmal wärmer und ein idealer Start ins Wochenende.
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11: Nach wie vor nichts los auf Vorarlbergstraßen. Ihr habt freie Fahrt im gesamten Ländle.
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11: Guten Morgen.
9: Donnerstag.
11: Startet jetzt chillig rein in den Donnerstag. Vielleicht startet ja morgen schon der Urlaub für euch. Schön, dass ihr bei uns sind.
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0: Einen schönen guten Morgen mit Antenne Vorarlberg.
1: Heute starten die Hundstage.
0: Ja, schon oft gehört, aber was bedeutet das eigentlich?
1: Ja, also Hundstage sind traditionell Hitzetage. Also da ist meist bis Sonntag dann so richtig heiß. Jetzt heuer geht's, weil, naja, die mega Hitzewellen, was wir jetzt da gehabt haben, da fühlen sich dann 30 Grad am Wochenende gar nicht mehr so heiß an.
0: Okay, und deswegen Hundstage, weil man wie quasi ein nasser Hund da am Boden liegt, oder wie?
1: Tatsächlich nicht. Stammt vom Sternenbild großer Hund, das jetzt irgendwie gerade kräftig über uns scheint.
0: Ja, macht total Sinn.

0: schön, dass er mit uns aufsteht.
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2: Ja, also im Nachhinein sagen die meisten immer, ich hätte doch alles gewusst. 10 Fragen, 60 Sekunden Zeit und wenn ihr alle richtig habt, gibt's die 1000 Euro. Schafft ihr es nicht, gibt's trotzdem.

0: Jede einzelne richtige Antwort als Trostpreis einen Zehner. Und jetzt schauen wir mal, wie weit ihr bei der Spielrunde von der Amelie aus Lustenau gestern gekommen wärt.
1: Wie heißt der blaue Außerirdische aus dem Disney-Film Lilo und Stitch?
2: Stitch.
1: Wie heißt der Hauptgegner von Super Mario?
2: Bowser.
1: Wie nennt man die Wissenschaft von Pflanzen?
2: Flora.
1: Wie heißt die größte Sandwüste der Welt?
2: Sahara.
1: Wer singt den 2010er Hit Marry You?
2: Weiter.
1: In welcher Stadt fanden die ersten Olympischen Spiele statt?
2: Weiter.
1: Wie nennt man den Regierungschef von Österreich?
2: Präsident, Bundespräsident.
1: Wie viel Grad hat dein rechter Winkel?
2: 90.
1: Welcher ehemaliger Skifahrer hat den Spitznamen Herminator?
2: Hermann Mayer.
1: Wie viele Gewinnsätze benötigt man für einen Grand-Slam-Sieg im Tennis?
2: Keine Ahnung, weiter.
1: Wer singt den 2010er Hit Marry You?
2: Ed Sheeran.
1: Sind wir um?
0: Sind wir eh um.
1: Aber das ist gleich.
0: Ja.
1: Simon, was denn?
0: Also, ich glaube, du hast jetzt das Gefühl, das waren schwere Fragen, gell? Erklär.
2: Ja, also ein paar waren zu schwer, ja.
0: Ja, aber ich kläre dich jetzt einmal auf. Also,
2: ja.
0: Du hast gesehen, bei Wissenschaft von Pflanzen Flora, aber die Wissenschaft ist die Botanik, hat man schon mal gehört, oder?
2: Ah, okay, ja, auf jeden Fall.
0: Genau. Marry You singt der Bruno Mars.
2: Ah,
0: Think
2: ja.
0: I wanna marry you. Oder das kennt man auch. Denn in welcher Stadt fanden die ersten Olympischen Spiele statt? In Olympia. Darum heißen sie Olympische Spiele.
2: Ja,
0: das war da der Gag. Denn beim Regierungschef, da kann man fallen, das ist der Bundeskanzler, ist der Chef der Regierung, nicht der Präsident. Und man braucht 3 Sätze zum Gewinnen bei einem Grand Slam.
2: Alles klar.
0: Genau. Okay, insgesamt erst du aber. 1, 2, 3, 4. Trotzdem 5 richtige sind 50 Euro.
2: Ja, cool.
1: Ist die Hälfte. Das ist super.
2: Ja, voll gut.
1: Mega
2: cool,
1: gut gemacht. Janine, man muss sich auch trauen zum Mitmachen.
2: Ja.
0: Cool. Meldet euch hier an für die 1.000 Euro Minute. Nächste Runde heute schon um 20 vor 8.

0: Donnerstag früh, 10 vor 6. Schönen guten Morgen mit Antenne Vorarlberg.
1: Die Augen sind noch ein bisschen müde. Avicii und Ello Black, die helfen euch so richtig mit ihrem Mega-Hit Wake Me Up. Die gute Laune, die bringt 24K Golden und kein Halten gibt's mehr mit Star-DJ David Guetta und Jennifer Lopez. Die kommen im Doppelpack daher mit Save Me Tonight. 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
0: Es ist 5 vor 6.
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14: Mit Tom Flachs und schönen guten Morgen. In Dornbirns Stadtregierung rumort es. Im Mittelpunkt steht der politische Berater von Bürgermeister Markus Fessler und ein Werbeauftrag in Höhe von fast 200.000 Euro mit einer Schweizer Agentur. So berichtet es die Wirtschaftspresseagentur. Die Stadtvertretung wusste nichts davon und fordert nun Aufklärung. Zu den Vorwürfen gab es aus dem Rathaus bislang keine Stellungnahme. Genau in einer Woche startet wieder das Szene-Open-Air in Lustenau. Am Alten Rhein laufen die Aufbauarbeiten bereits auf Hochtouren, sagt uns Veranstalter Hannes Hagen.
15: Momentan wird Material geliefert. Es kommt die mobile Straße, es werden Zelte aufgebaut, es wird gleich mal Bühne angeliefert, die ganze Toilettenanlage, Waschanlage und Backstage-Einrichtung. Das kommt jetzt alles, die nächsten zwei Tage.
14: Mit dem Ticketvorverkauf ist Hagen sehr zufrieden. Der Freitag ist schon fast ausverkauft, meint er. Frankreich hat als erstes EU-Land gerade am Dienstag ein Social-Media-Verbot für Kinder und Jugendliche unter 15 beschlossen. Noch diese Woche soll auch bei uns ein Gesetz für ein Social-Media-Verbot für unter 14-Jährige in die Begutachtung gehen. Beschließen will die Regierung das Gesetz dann im

0: Herbst. Und noch die gute Nachricht aus Vorarlberg. Die Premiere der Bregenzer Festspiele am Abend war ein voller Erfolg. Die 6600 Gäste bejubelten die Aufführung zum Schluss.
1: Sehr gut. Und ich habe hohe Achtung vor der Frau, also die gesungen hat. Die hat ja 2 Stunden durchgesungen. Ich war begeistert, ja.
2: Das Bühnenbild, auch die Handlung hat mich sehr mitgenommen. War wirklich ein schönes Erlebnis.
3: Tolle Stimmung, volles Haus, alles perfekt.
0: Bis Ende August geht La Traviata noch 27 Mal über die Seebühne.
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6: Ja, da sind es 13 Grad bei euch im Blutens beim Nepomuk-Brunnen, 14 in Schwarzach und 9 Grad in Lech oben. Doch schnell durchlüften zu Hause, das geht bei den Temperaturen jetzt ideal. Insgesamt wartet wieder ein feiner Sommertag auf uns. Es gibt viel Sonne, ein paar Schleierwolken sind am Himmel. Wenn es mal regnet, dann leicht in den Bergen bei 26 bis 27 Grad heute. Morgen Freitag, da steuern wir dann eher wieder Richtung Hochsommer. Es gibt viel blauen Himmel, Nachmittag wird es richtig fein warm.
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7: Ja, auf den Straßen geht's ruhig zu im Moment. Ihr habt keine Staus vor euch. Gute Fahrt.
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7: Schönen guten Morgen.
6: Schön, dass wir bei uns sind. Viele Sachen sind für uns Vorarlberger ja völlig normal. Und trotzdem hat der Simon was noch nie gemacht. Das glaubt er kaum. Dranbleiben ist verraten mal in 12 Minuten.
7: Wir starten jetzt mal mit jeder Menge Energie rein in den Donnerstag. Mit Star DJ, David Guetta und Jennifer Lopez.

0: Antenne Vorarlberg hier. Guten Morgen um 3:06. Ja, und es ist wirklich immer eine Freude, wenn wir euch mal persönlich kennenlernen. Ihr wisst, wir sind auf Sommertour, schauen jeden Tag bei euch vorbei, bei der Arbeit, im Schwimmbad oder auch am Badesee, bringen leckeres Eis von der Dolce Vita mit. Und gestern, ja, da war ich in Lingenau im Vital Hotel Quellgarten.
1: Ja, ich musste leider spontan zum Arzt. Keine Sorge, passt alles drum, weil jetzt sind wir mal alleine unterwegs.
0: Genau, aber du hast echt was verpasst.
1: Ja, ich glaub's.
0: So liebe Leute wieder kennengelernt. Kids sind Dinner gewesen, haben Schwimmkurskette im Hallebad.
1: Cool.
0: Traumhafte Kulisse und schon jetzt einmal, ich hab da noch was mitgebracht.
1: Echt?
0: Ja.
1: Haben wir Geschenk gekriegt?
0: Von der Tanja, die ist Hotelleitung. Schon, warte, gibst du noch mal Schritt.
1: Boah, was ist denn das hier?
0: Hat ein Gewicht.
1: Boah, sind wir das?
0: Ja.
1: Sie sind ja mir.
0: Voll lieb, gell?
1: Das sind zwei, müssen euch vorstellen, zwei Steinfiguren, oder?
0: Kann man sagen? Sturmändle.
1: Sturmändle. Eins ist der Simon und eins bin ich.
0: Ja, genau.
1: Boah, ist das lieb. Vielen, vielen, vielen Dank.
0: Ja, Tanja hat erklärt, sie sammelt die immer, wenn sie spazieren geht im Wald.
1: Cool.
0: Und dann bemalt sie sie so. Und sie hat sie bei dir. Das ist wirklich ein T-Shirt, das du auch hast. Das Schwarze mit der Pünktle.
1: Und ich finde das so süß, wie sie meine blonde Strähnle noch rein gemacht hat.
0: Voll nett. Also ihr seid wirklich die Allerbesten. Und auch ihr meldet euch jetzt an für die Starks auf Sommertour, wo wir dann nämlich heute hingehen. Das verraten wir euch schon gleich wieder um 6:50 hier auf Antenne Vorarlberg.

0: Einen wunderschönen guten Morgen mit Antenne Vorarlberg um 12 nach 6.
1: Hey, vervollständigt mal folgenden Satz. Ich habe noch nie... Punkt, Punkt, Punkt. Ja. Simon war tatsächlich noch nie bei den Bregenzer Festspielen. Für viele Vorarlberger ist es ja voller Pflichttermin her.
0: Ich wollte gerade sagen, was gut da jetzt wird, aber du musst ja auch gerne zur Tour. Du warst auch erst einmal gewesen.
1: Ja, aber ich war zumindest einmal.
0: Ja.
1: Als Vorarlberger muss man das schon mal sehen haben. Es gibt halt so typische Sachen, die hat man trotzdem noch nie gemacht. Gell?
0: Ja, wenn ihr die denkt, du bist zum Beispiel noch nie auf den Zehner gejuckt im Park oder generell von einem Zehner.
1: Ich habe halt auch Höhenangst, Entschuldigung. Aber ich habe zum Beispiel auch noch nie einen Krützias da, weil ich halt nicht kann.
0: Ja, das ist sowieso lächerlich. Das ist ein Wahnsinn.
1: Ich vervollständige mal folgenden Satz. Ich habe noch nie... Punkt, Punkt, Punkt. Schickt eure Sprachnachrichten rein ins Studio. Eure ersten Antworten, die hören wir dann um 5 nach 6:30.

0: 30 nach 6 hey. Und Telefonberg hier am Donnerstag. Und in genau einer Woche verwandelt sich Lustenau wieder in ein riesen Open Air. Ja, die Aufbauarbeiten für Szene haben gestartet.
1: Oh, die ganze Gemeinde wieder im Ausnahmezustand dann. Wir wohnen ja in Lustenau. Es ist immer eine super Stimmung, wenn dann vor allem die ersten Shuttlebusse Richtung Altenrhein düsen.
0: Ja, richtig cool. 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
21: Wir messen 13 Grad in Schneefies bei der Sennerei, 15 hat es in Fussach und 13 in Innerbraz. Heute geht's mit den Kids wieder ins Freibad. Es wird überwiegend sonnig. Ein paar mehr Wolken sind immer wieder in den Bergen dabei. Am Nachmittag sind dann Spitzenwerte um die 27 Grad drinnen. Morgen Freitag dann wieder auch baden für die, die es gern heiß mögen. Der Hochsommer kommt zurück, blauer Himmel, viel Sonne und Temperaturen Richtung 30 Grad.
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17: Im Moment kommt der Stau frei durchs Ländle. Wir wünschen weiterhin gute und sichere Fahrt.

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1: Servus.
2: Guten Morgen. Und dieser neue Food-Trend kombiniert zwei Sachen, die wir alle lieben. Warum sind wir da bitte noch nicht selber drauf gekommen? Die neueste Kalorienbombe aus dem Netz. Unbedingt dranbleiben, verrate ich ja in 12 Minuten in Chiaras Netz-Update.
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0: 6.34 Uhr, Antonie Freiberg hier, guten Morgen.
1: Vervollständigt mal folgenden Satz. Ich habe noch nie... Simon war tatsächlich noch nie bei den Bregenzer Festspielen. Also hat sich die Oper noch nie angesehen.
0: Du bist schon echt einmal gesehen.
1: Ja, aber ich war einmal bei die Zauberflöte. Gell, das muss man schon mal gesehen haben. Mhm. Aber es gibt so typische Sachen, die hat man einfach noch nie gemacht. Manchmal.
0: Du bist zum Beispiel noch nie von einem 10-Meter-Turm gesprungen. Ja?
1: Ja, wie soll das machen? Ich kann nicht einmal rauflaufen mit meiner Höhenangst. Also, ich war noch nie gejast.
0: Ja, das ist sowieso lächerlich. Das lassen wir mal außen vor. Und ihr quatscht noch mit Alex aus Bregenz. Was ist bei dir?
2: Ich war noch nie im Europapark.
0: Das gibt's ja nicht.
1: Ich kann nicht mehr. Wieso? Alex, das ist brutal. Bitte gang einmal her. Ja. Ich gang höher auch schon wieder. Ich gang so oft, dass der Simon höher gerne mitgeht.
0: Du kannst langsam anmelden bei der BH als Zweitwohnsitz. Das mach ich auch.
1: Vervollständigt mal folgenden Satz. Ich habe noch nie... Schickt eure Sprachnachrichten rein ins Studio. Die Clara aus Hart, die wünscht sich schon ihr ganzes Leben lang eine Sache. Gell? Appelliert jetzt sogar an euch, ihr dabei zu helfen, was sie noch nie gemacht hat. Das verrät sie uns um 10 nach 7.

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Liebe Autofahrer, Vorsicht auf der A14 Richtung Deutschland. Da hat ein LKW Ladegut verloren in der Auffahrt Hohenems. Also da bitte vorsichtig fahren.

0: Einen schönen guten Morgen.
1: Hallihallo.
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0: Ja, wenn ich am Abend mal 2 Minuten nicht im Wohnzimmer bin, dann höre ich die Chiara nur lachen. Ja, weil sie natürlich TikTok-süchtig ist, ja, wieder irgendein dummes Video sieht. Dafür hat sie alles im Blick.
1: Ja. Und dieser neue Food-Trend, ja, der sprengt gerade komplett das Netz. Ihr denkt, es gibt Kalorienbomben? Nein, denkst du.

0: Hey, der neueste Shit, ein Magnum Croissant.
1: Boah, das klingt aber so gut.
0: Und das ist es, glaub auch. Ihr nehmt euch ein Croissant vom Bäcker. Am besten, wenn es noch so ein bisschen warm ist. Dann lasst ihr ein Magnum-Eis eurer Wahl so 5 Minuten antauen. Hüllt das Croissant aus, steckt das Magnum rein.

Antenne Vorarlberg. Passt zur Uhrzeit um 6.48 Uhr. Dafür gibt es jetzt etwas mehr Power, ja, von Tom Gregory. Fingertips für euren Start in diesen Donnerstag.

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1: Wir haben gleich den Mann hier, der den Funk wieder lebendig gemacht hat. Bruno Mars motiviert euch in der nächsten halben Stunde. Coldplay und BTS, eine Mischung, die die ganze Welt erobert. Hauen gleich Higher Power mit raus. Und Taylor Swift, die gibt's für alle Swifties zum laut Mitsingen. Das sind die 10er, die 20er und natürlich die besten aktuellen Hits nur von Antenne Freiberg.
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12: Antenne Vorarlberg hier. Einen schönen guten Morgen und gleich das Wichtigste aus Vorarlberg und der Welt in den Nachrichten nach einem Spot.
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12: Es ist 5 vor 7.
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14: Mit Tom Flaxan. Guten Morgen. Der Haussegen in der Dornbirner Stadtregierung hängt schief. Und das wegen des Beraters, davor noch Wahlkampfleiter von Bürgermeister Markus Fessler. Der soll einen über 100.000 Euro schweren Auftrag für eine 60-seitige Broschüre an eine befreundete Schweizer Werbeagentur vergeben haben. So berichtet es die Wirtschaftspresseagentur. Im Stadtrat wusste demnach aber niemand darüber Bescheid. In Lustenau laufen derweil die Aufbauarbeiten für das Szene Open Air. Bühnen, Zeltstadt, die Sanitäranlagen. Gut, dass das alles im Trockenen errichtet werden kann, Festivalchef Hannes Hagen.
15: Oh, das ist für Zufahrt einfach wichtig. LKWs, die ganze Staplerfahrt da kann man einfach ganz gut fahren, ohne dass Gelände irgendwie belastet wird.
14: Ja, damit es in einer Woche auch losgehen kann am Alten Rhein, unterstützt wird Hagens Team auch heuer wieder von bis zu 800 Freiwilligen. Australien hat's vorgemacht. Gerade erst am Dienstag zog dann Frankreich nach mit einem Social-Media-Verbot für Kinder und Jugendliche unter 15. Noch diese Woche soll auch bei uns in Österreich ein Gesetz für ein Social-Media-Verbot für unter 14-Jährige in Begutachtung gehen. Und noch die gute Nachricht aus Vorarlberg. Die Umweltschützer vom WWF suchen jetzt Österreichs Fluss des Jahres. Und fürs Ländle tritt die Menge an. Der kleine Fluss ist 18 Kilometer lang und fließt bei Nenzing in die Ill. Weil sie wertvolle Schluchtlebensräume schafft, darf sie sich jetzt unter anderem mit der großen Donau messen. Bei der Wahl zum Fluss des Jahres kann jeder online

0: beim WWF mit abstimmen.
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3: Wir messen aktuell 15 Grad in Bregenz bei der Pfänderbahn, 14 in Altach, 13 in Bezau. Und in der Früh vielleicht noch mit der langen Hose ins Büro am Nachmittag. Heute haut ihr euch dann aber rein in die Bikinis. Es wartet viel Sonne, ein paar Schleierwolken ziehen durch. Die bringen, wenn dann, aber nur wenig Regen in den Bergen bei 27 Grad. Morgen Freitag dann Hochsommerfeeling, blauer Himmel, viel Sonne und es wird noch wärmer.
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4: Auf den Straßen, da sieht's gut aus, es läuft im Frühverkehr. Wir wünschen gute und sichere Fahrt.
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4: Ja, sie wünschen, wir kommen. Chiara und ich sind überall am Start, am Geburtstag, auf der Arbeit oder im Ferienlager. Immer mit dabei, Eis von der Dolce Vita für alle. Und wo es heute für uns hingeht, das verraten wir euch in 7 Minuten.
3: Taylor Swift, die versüßt euch jetzt ebenfalls den Donnerstagmorgen. Ein wunderbarer Popsong, Uplight, einer der besten aktuellen Hits.

0: 7:04. Hey. Einen schönen guten Morgen.
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0: Ja, wir hören uns ja schon fleißig in unserer Community hier jeden Morgen. Jetzt wird es aber auch Zeit, dass wir uns mal sehen.
2: Yes.
0: Ja, wir kommen überall hin, kann ich gerne mal reden, so nervös bin ich. Wir kommen überall hin, ihr sagt uns, wo ihr seid und schon stehen wir da. Immer dabei natürlich leckeres Eis von der Dolce Vita.
2: Ja, liebe Corinna Längle, du bist da bei der Summer Days vom Roter Kreuz Spreigatz. Hey, was tun wir gerade?
3: Ja, wir packen jetzt gerade unsere Sachen zusammen und gehen ins Strandbad.
2: Hey, haben da ordentlich Action, oder wie die Woche?
3: Ja, es ist schon voll cool. Wir haben schon ganz viele Sachen gemacht. Erste Hilfe gehört, Notruf nochmal, Basismaßnahmen, alles. Also
2: ja.
3: Kind sind da schon voll fit.
0: Ja, voll cool. Und heute in dem Fall eine kleine Abkühlung.
3: Ja, zum Glück. Das brauchen wir jetzt.
2: Ja gut, dann kommen wir mal und bringen für alle noch ein Eis mit.
3: Das wäre mega cool.
0: Perfekt, dann treffen wir uns einfach in dem Fall noch unsere Sendung im Strandbad.
3: Ist gut, wir freuen uns.
2: Gut, ja. Perfekt. 9 Uhr.
0: Super.
2: Sind wir parat,
0: oder? Ja, genau. Ihr wollt auch, dass wir vorbeikommen. Anmelden auf antennevorarlberg.at und dann einschalten wieder morgen früh um Punkt 7.
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0: 12 nach 7 und Antenne Freiberg hier. Guten Morgen.
1: Vervollständigt mal folgenden Satz. Ich habe noch nie... Punkt, Punkt, Punkt. Simon war noch nie bei den Bregenzer Festspielen. Da sind wir jetzt drauf gekommen. Als Vorarlberger eigentlich schon so etwas, wo man mal gesehen haben muss. Und ja, es gibt halt so Sachen, die sind völlig typisch oder normal. Trotzdem hat man sie noch nie gemacht.
2: Du redest als Gangst jedes Jahr. Bist du selber schon einmal gesehen?
1: Ja, und? Ich hab's gesehen.
2: Riebel hast du schon mal, glaube ich, auch noch nie gegessen als Vorarlberger Ring, ja?
1: Ja, das ist ja auch.
2: Und sollen wir noch auf dem Jasser anfangen?
1: Also, wir haben alles so Sachen, die wir noch nie gemacht haben.
2: Ja,
1: was ist denn bei euch? Klar aus Hart.
3: Hi Chiara, hi Simon. Ich war noch nie Tandemspringen. Oh. Ich wünsche es mir aber so sehr, dass ich klein bin, weil ich einen richtigen Adrenalin-Junkie bin. Und ich hoffe, ich kriege das bald zum Geburtstag.
2: Oh. Ja, liebe Familie von der Klar aus Hart. Also, ihr wisst jetzt, was er zum Tour haben beim nächsten Geburtstag, gell?
1: Mhm. Dir habe ich auch mal einen Tandemflug zum Geburtstag geschenkt. Hast du es bis jetzt gemacht?
2: Ja, verpennt. Ich wäre gern, aber ich habe es wirklich verschlafen.
1: Ja, vervollständigt mal folgenden Satz. Ich habe noch nie... Punkt, Punkt, Punkt. Ja, der René aus Bregenz. Der hat was noch nie gemacht. Da ist dem Simon und mir wirklich die Kinnlade vorhin runtergefallen.
2: Also mit dem habe ich wirklich nicht gerechnet. Unfassbar.
1: Wette, das hat fast jeder von euch schon mal gemacht. Seine krasse Geschichte, die erzählt er uns gleich um 5 nach 6:30.

0: das war Rita Ora mit Let You Love Me um 20 nach 7 auf Antenne Vorarlberg. 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
17: 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Und gleich das Wichtigste von Wetter und Verkehr nach nur einem Spot.
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23: 14 Grad hat es bei euch in Thüringen bei der Villa Falkenhorst und in Feldkirch. 15 sind es in Lochau. Noch schnell durchlüften zu Hause, das geht bei den Temperaturen jetzt noch ideal. Insgesamt wartet dann heute wieder ein feiner Sommertag auf uns. Es gibt viel Sonne, nur ein paar Schleierwolken sind am Himmel. Wenn es mal regnet, dann leicht in den Bergen bei 26 bis 27 Grad. Morgen Freitag, da steuern wir dann wieder so eher Richtung Hochsommer zu. Gibt viel blauen Himmel und am Nachmittag wird es richtig fein warm.
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17: Freie Fahrt aktuell im Frühverkehr kommt

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1: Ja, einen schönen Donnerstag.
2: Morgen.
1: Jeden Tag wird es irgendwie noch spannender
2: aber
1: bei der 1.000-Euro-Minute. Der Jackpot bleibt aktuell ungeknackt. 10 Fragen, eine Minute Zeit. Habt ihr alle richtig? Gibt's die Kohle? Mehr ist es nicht. Das wäre eigentlich wirklich einfach. Das ganze Ländle-Quiz gleich wieder mit in 12 Minuten.
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0: 7:33 Uhr.
1: Guten Morgen mit Antenne Vorarlberg.
2: Vervollständigt mal folgenden Satz. Ich habe noch nie... Simon hat noch nie die Bregenzer Festspiele besucht. Und manchmal hat man wirklich ganz typische Sachen auch so in Vorarlberg einfach noch nie gemacht.
0: Ja. Ist so. Schade, oder? Aber jetzt tu bitte nicht so, weil du warst auch erst einmal auf dem Festspiel.
2: Einmal mehr wie du und ich hab's gesehen, gell?
0: Ja, das stimmt. Aber Barki bist zum Beispiel noch nie auf dem Zehner gesprungen, haben wir heute schon rausgefunden.
2: Ich hab auch Höhenangst. Das ist ja gleich was anderes.
0: Ihr quatscht auch mit René aus Bregenz. Was ist denn bei dir?
3: Also ich war ohne nie in das Festspielen und ich war ohne nie im Urlaub, weil ich bin noch nie weggeflogen.
0: Was?
3: Ja.
0: Wie alt bist du, wenn wir fragen dürfen?
3: 31.
0: Und er hat dich nicht angemacht oder aus welchem Grund?
3: Es ist noch nie dazu gekommen, dass ich in Urlaub gegangen bin.
2: Und es zieht dich auch gerne nicht weg?
3: Mal jetzt im September fliege ich und meine Freundin schätze mit dir in Urlaub.
2: Zum allerersten Mal?
3: Ja.
2: Oha.
0: Bist du nervös schon vor dem Flug?
3: Kann ich noch nicht sagen. Also Hubschrauber bin ich schon geflogen, aber ich weiß nicht, wie das Flugzeug ist.
2: Voll cool, danke René. Dann wünschen wir dir jetzt schon ganz viel Spaß und drücken Daumen, dass es klappt mit dem Urlaub.
3: Dankeschön, ja.
0: Ja, gibt nichts, was es nicht gibt.
2: Vervollständig mal folgenden Satz. Ich habe noch nie... Elisabeth aus Koblach, die war schon hunderte Mal am Golm oben, hat aber eine ganz typische Sache dort noch nie gemacht. Was sie sich endlich vornimmt, das verrät sie uns gleich noch um 7:50 hier auf Antenne Vorarlberg.

0: Guten Morgen miteinander.
1: Guten Morgen euch allen.
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1: Ja, jeden Morgen rätselt ihr alle fleißig mit und schafft es jemand, 10 Fragen in 60 Sekunden richtig zu beantworten, gibt's die 1.000 Euro. Schafft ihr es nicht, gibt's trotzdem

0: Denn pro jeder einzelne richtige Antwort einen Zehner als Trostpreis.
1: Tanja aus Hart, du hast auch jeder Morgen im Auto bis jetzt mitgerätselt. Wie läuft es da denn? Schaffst du öfter mal die 10 Fragen oder eher nicht?
2: Halb-halb.
1: Gut, dann hoffen wir, dass jetzt viele Fragen für die dabei sind. Die 60 Sekunden, die

0: lebt mit 7 Zwergen zusammen.
1: Schneewittchen.
0: Wo befindet sich der stärkste Muskel des Menschen?
1: Gliedmuskel.
0: Auf welchem Kontinent liegt das Land Kenia?
1: Afrika.
0: Wie viele Saiten hat eine Standardgitarre?
1: 5.
0: Welches berühmte Schiff sank 1912 auf dem Atlantik?
1: Titanic.
0: In welcher Vorarlberger Stadt steht der Nepomuk-Brunnen?
1: Italien.
0: Was ist 30% von 100?
1: Weiter.
0: Wie heißt der erste Ehemann von Michelle Hunziker?
1: Weiter.
0: In welcher Sportart gewinnt man den Davis Cup?
1: Weiter.
0: In welchem Film reist Marty McFly durch die Zeit?
1: Zukunft.
0: Was ist 30% von 100?
1: Ach, keine Ahnung.
2: Das ist so viel. Ja, das war nicht deine Frage.
0: Simon.
1: Nein, das war nicht meine Frage.
2: Ja, das ist, gell, wenn man es einfach, man könnte sehen, richtige haben und dann ab und zu passen es halt ohne ganz.
1: Ja.
0: Klär uns auf, Simon.
2: Also, Zurück in die Zukunft wäre der Film gewesen mit Marty McFly. Ja. Denn der stärkste Muskel des Menschen, der ist im Kiefer, der Kaumuskel.
1: Ah, okay.
2: Genau. Eine Gitarre hat 6 Saiten, eine Standardgitarre. Okay. Denn der Nepomuk-Brunnen steht in Bludenz.
1: Ah.
2: Hast du der Vorarlberger nicht gehört, dass du Italien gesehen hast?
1: Ja, nein, dann habe ich nicht gehört von Luther.
2: Von Luther Nervose.
1: Kundschaft reinkommt.
2: Oje. Und 30% von 100 wären 30. Der erste Ehemann von der Michelle Hunziker, der Eros Ramazzotti. Und der Davis Cup spielt man im Tennis.
1: Okay.
2: Du?
1: Nein, nicht meine Frage.
2: Nein, nicht deine Frage.
0: Passiert.
2: Passiert, aber passiert. 30 Euro als kleiner Trostpreis in Ordnung.
0: Immerhin.
2: Oder?
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3: Ja.

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1: 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Und natürlich sind die besten aktuellen Hits mit von der Partie. Leonie, ganz gemütliche Vibes, bringt die rüber mit Don't Worry um kurz vor 8.
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6: 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Und was in der Dornbirner Politik aktuell für großes Aufschreien sorgt, das hört ihr gleich nach einem Spot.
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6: Es ist 5 vor 8.
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9: Mit Tom Flachs und Jana, guten Morgen. Der Haussegen in der Dornbirner Stadtregierung hängt schief. Und das wegen des Beraters, davor noch Wahlkampfleiter von Bürgermeister Markus Fessler. Der soll einen über 100.000 Euro schweren Auftrag für eine 60-seitige Broschüre an eine befreundete Schweizer Werbeagentur vergeben haben. Das berichtet die Wirtschaftspresseagentur. Im Stadtrat wusste demnach aber niemand darüber Bescheid. Ein Social-Media-Verbot für die Kinder und Jugendlichen in Österreich rückt näher. Das Gesetz soll nun von Experten überprüft und im Herbst beschlossen werden, Reporterin Martina Steidl.
10: Spätestens dann wird wohl auch ein Vorschlag für ein Gesetz von der EU kommen, der eine Altersgrenze von 13 Jahren vorschwebt. Grundsätzlich wird ein Social-Media-Verbot für Kinder und Jugendliche auch gut aufgenommen. Eine Eurobarometer-Umfrage zeigt, dass 2/3 der Europäerinnen und Europäer dafür sind, den Zugang zu Instagram, Snapchat und Co. zu beschränken.
9: Ja, um das korrekte Alter zu bestätigen, dürfte wohl die ID Austria noch ins Spiel kommen. In Lustenau laufen derweil die Aufbauarbeiten für das Szene Open Air. Festivalchef Hannes Hagen kann dabei wieder auf viele helfende Hände vertrauen.
11: Wir haben zwischen 700 und 800 ehrenamtliche Helfende, wo über 14 Tage schaffen, teilweise schon seit vielen Jahren. Und für den Labs-Festival, dass es familiär ist und dass man ihn kennt.
9: Heute in einer Woche startet das Szene Open Air. Und die gute Nachricht aus Vorarlberg. In Rankweil, da wird heute, ja man kann schon fast sagen, ein Stück Ortsgeschichte neu eröffnet. Das Philippas Bildstöckle, allseits beliebt und geschätzt, fand nur wenige Meter vom alten Standort entfernt eine neue Bleibe und wird heute um 17 Uhr feierlich enthüllt. Und zwar am Ende vom Zieglerweg, direkt beim Gartencenter.
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13: Wir schauen euch nach Alberschwende. Bei der Dorflinde hat es 14 Grad, 15 sind es in Rankival und 15 in Bludenz. Heute geht's mit den Kids wieder ins Freibad. Es wird überwiegend sonnig am Nachmittag. Ein paar mehr Wolken sind immer wieder in den Bergen dabei und gehen sich bis zu 27 Grad dann aus. Morgen Freitag auch wieder baden. Für die, die es heiß mögen, möglich. Der Hochsommer kommt zurück. Blauer Himmel, viel Sonne. Temperaturen gehen in Richtung 30 Grad.
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6: Auf den Straßen ist es ruhig.

0: Ich keine Staus aktuell. Wir wünschen gute und sichere Fahrt.
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0: Einen wunderschönen guten Morgen euch allen.
2: Vervollständigt mal folgenden Satz. Ich habe noch nie... Die Desiree aus Feldkirch, die hat was noch nie gemacht. Dafür kommen andere sogar extra ins Ländle. Sie verrät in 12 Minuten.
0: Zum Einstempeln schicken wir euch jetzt Leonie rüber in die Werkstatt mit Don't Worry, das ist ein...

0: einer harten schönen guten Morgen. 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In Zeiten von Social Media, Filtern und Co. ist es echt schwer, jemanden kennenzulernen. Das übernehmen wir für euch. Liebe Singles, aufgepasst. Morgen Freitag verkuppeln wir euch mit etwas Glück am Hohenemser Weinfest. Wir haben zwei Singletische organisiert, einen für die Damen, einen für die Herren. Und dann trinken wir gemeinsam etwas Wein und werden so richtig locker.
1: So schaut's aus. Ja, und gerade wenn ich jetzt zu euch spreche, wenn ihr euch denkt, oh, ich würde gern, aber ich traue mich nicht. Ich weiß, allein dahingehen als Single zu zwei Tischen, wo man vielleicht niemanden kennt, bitte traut euch, bitte. Simon und ich, wir sind ja ordentlich, wir machen es uns richtig fein, wir sind eine riesen Community und treffen uns halt früher und trinken an, wie nennt man das, kleine Mut antrinken vielleicht. Oder nehmt eure beste Freundin mit, die kann ja dann auch zuschauen, also... Das wäre nicht erlaubt bei den Singles, aber die warten halt nebendran. Ja. Also bitte, das wird cool.
0: Lasst einfach einen Kommentar unter unserem Video auf der Antenne Vorarlberg Instagram-Seite da. Oder wenn ihr euch denkt, mag ich eigentlich nicht, dass das da andere lesen, schreibt uns via WhatsApp 0800 10 36 36. Klar, und ich freue uns.
1: Ja.
0: Und vielleicht seid ihr dann ja schon morgen live mit dabei beim Weinfest in Hohenems. Schönen Donnerstag. 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

0: Antenne Vorarlberg hier um 12 nach 8. Guten Morgen.
1: Vervollständigt mal folgenden Satz. Ich habe noch nie... Punkt, Punkt, Punkt. Simon war noch nie bei dem Ringenzer Festspielen, sind wir draufgekommen jetzt. Und es gibt immer so Sachen, die sind völlig normal, auch bei uns im Ländle. Und trotzdem hat man sie noch nie gemacht.
0: Ich sag's dir schon den ganzen Morgen, du musst auch nicht reden mit erst einem Besuch. Das klingt also, als wärst du
1: Simon,
0: so oft
1: gewesen. Simon, das ist ein Besuch mehr wie du.
0: Ja.
1: Du kannst ja mitreden.
0: Du hast dafür noch nie ein Krützi ausgespielt.
1: Kann ich halt nicht.
0: Ja.
1: Oder? Ja. Ich akzeptiere so einfach.
0: Das ist aus Feldkirch. Was ist es bei dir?
2: Hi Simon und hi Chiara. Tatsächlich war ich war noch nie als Vorarlberger bei den Festspielen wie der Simon.
0: Oh.
2: Unglaublich.
0: Hey, ich glaube,
1: ja, will mal anschauen, wirklich.
0: Ich glaube, da gibt es aber einige wahrscheinlich.
1: Sich,
0: auch,
1: ja. Elisabeth aus Koblach.
3: Hallo Chiara, hallo Simon. Ich war zwar schon öfter am Golm, Hochseilgarten, Alpincoaster, aber ich habe mich noch nie getraut mit dem Flying Fox zum Abflüger oder Fahrer. Puh. Ja, vielleicht überwinde ich mich dann so mal schauen.
1: Hi Elisabeth, kann ich aber gut verstehen. Das hätte ich auch gern machen, aber ich habe es mir auch noch nie traut.
0: Ja.
1: Vervollständig mal folgenden Satz. Ich habe noch nie... Punkt, Punkt, Punkt. Wir fassen zusammen, was das Ländle alles noch nie getan hat.

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22: Wir schauen zu euch nach Medda beim TG in der Saal. Da hat 16 Grad, 12 in Rietzlern und 13 in Klösterle. Ein paar Schleierwolken sind hier, die sind aber harmlos. Sonne schaut raus, immer wieder, vor allem im Rheintal, Walgau, Montafon. In den Bergen kann es mal leicht regnen, aber auch da sind die Chancen gering, bei 27 Grad heute. Morgen Freitag, da wird es dann überall wieder hochsommerlicher. Die Sonne scheint nonstop und es wird fein warm.
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13: Ja, verkehrstechnisch sieht es eigentlich wirklich gut aus. Keine Staus oder sonstigen Meldungen aktuell bekannt. Fällt euch aber was auf, Stau oder Blitzer? Gern kurz anrufen unter der 0800 10 36 36. Gute Fahrt.
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13: Ja, einen wunderschönen guten Morgen.
22: Und dieser neue Food-Trend kombiniert zwei Sachen, die wir alle lieben.
13: Oh,
22: warum
13: so
22: sind wir da noch nicht selbst drauf gekommen? Die neueste Kalorienbombe aus dem Netz. Unbedingt dranbleiben, verrate ich euch in 12 Minuten in Chiaras Netz-Update.
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0: Einen schönen guten Morgen mit Antenne Vorarlberg.
1: Vervollständigt folgenden Satz. Ich habe noch nie... Punkt, Punkt, Punkt. Es gibt so Sachen, die hat man, obwohl sie ganz normal sind, irgendwie auch noch nie gemacht. Simon war zum Beispiel als Vorarlberger noch nie auf dem Bregenzer Fest spielen.
0: Ja, und du hast noch nie Riebelgerster zum Beispiel.
1: Das ist mir zu trocken, ja. Aber hey, auf unserem Instagram Fragesticker, da eskaliert es komplett. Also, der Markus Ladinek aus Ferker hat noch nie 1 Million Euro im Lotto gewonnen.
0: Ja, komisch, ja. Das ist der Einzige wahrscheinlich.
1: Der Patrick schrieb, ich habe noch nie eine Frau verlassen, es ist immer andersrum.
0: Io.
1: Die Angie schreibt, ich habe noch nie Game of Thrones geschaut. Io Folge und dann war es mir zu viel. Der Simon schreibt, ich habe noch nie die PlayStation 5 von meiner Freundin kaputt gemacht. Ja, hoffentlich nicht. Glaub ich, dass sie eine PS5 hat und nicht er.
0: Pflicht ist so als Scherz gemeint.
1: Und die Niki schreibt, ich habe noch nie einen Tag im Europapark verbracht. Niki, mach das, bitte, ist cool.
0: Mhm.
1: Oh Mann, hey.
0: Chiara kann ein Liedle singen auf dem Europapark.
1: Liebe ich.
0: Also, es ist nie zu spät, Sachen nachzuholen, die man noch nie gemacht hat. Auf jeden Fall.

0: Einen schönen guten Morgen.
1: Hallihallo.
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0: Ja, wenn ich am Abend mal 2 Minuten nicht im Wohnzimmer bin, dann höre ich die Chiara nur lachen. Ja, weil sie natürlich TikTok-süchtig ist, ja, wieder irgendein dummes Video sieht. Dafür hat sie alles im Blick. Ja.
1: Und dieser neue Food-Trend, ja, der sprengt gerade komplett das Netz. Ihr denkt, es gibt Kalorienbomben? Nein, denkst du, hey, der neueste Shit, ein Magnum Croissant.
0: Boah, das klingt aber so gut.
1: Und das ist es, glaube ich, auch. Ihr nehmt euch ein Croissant vom Bäcker. Am besten, wenn es noch so ein bisschen warm ist. Dann lasst ihr ein Magnum-Eis eurer Wahl so 5 Minuten antauen. Hüllt das Croissant aus, steckt das Magnum rein und weil es 5 Minuten angetaut ist, kann man dann den Stiel rausnehmen und dann hat man ein Croissant-Magnum-Sandwich. TikTok geht voll drauf.

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6: Es ist 8:55.
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9: Mit Tom Flachs und schöner Vormittag. Ja, vor 2 Wochen, da hat der Dornbirner Bürgermeister Markus Fessler seine Ideen für eine Verwaltungsreform präsentiert. Nun stellen sich laut Wirtschaftspresseagentur viele in der Stadtvertretung die Frage, warum der Berater des Bürgermeisters ein Schweizer Institut damit beauftragte. Und woher das Geld für den rund 140.000 Euro schweren Auftrag kam, denn von der jüngst präsentierten Broschüre wusste im Stadtrat vorab niemand Bescheid. Aus dem Rathaus gab es bislang noch keine Antworten dazu. Heute in einer Woche startet wieder das Szene-Open Air in Lustenau. Seit ein paar Tagen laufen die Aufbauarbeiten bereits auf Hochtouren, berichtet uns vom Alten Rhein-Veranstalter Hannes Hagen.
10: Momentan wird Material geliefert, es kommt die mobile Straße, es werden Zelte aufgebaut, es wird gleich mal Bühne angeliefert, die ganze Toilettenanlage, Waschanlage und Backstage-Einrichtung.
9: Der Ticketvorverkauf läuft ganz gut, der Freitag ist schon beinahe ausverkauft, meint er. Das Social-Media-Verbot für alle unter 14 in Österreich rückt näher. Experten schauen sich jetzt das Gesetz genauer an. Der Beschluss ist für den Herbst angepeilt. Welche sozialen Medien künftig das Alter ihrer Nutzer überprüfen werden müssen, ist noch unklar. Nur so viel, die ID Austria könnte dabei eine Rolle spielen. Und die gute Nachricht aus Vorarlberg, die Premiere der Brienzer Festspiele am Abend. Ja, mit Verdis La Traviata wurde zum vollen Erfolg. Die 6.600 Gäste waren begeistert.
11: Ausgezeichnet. Die prunkvollen Aufmachung, Chor, Orchester, einfach toll.
12: Großartig. Eine fantastische Violetta, Kompliment.
13: Die tollen Kostüme und wie sie da im Wasser planschen, sehr schön.
9: Bis Ende August geht La Traviata noch 27 Mal über die Seebühne.
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6: Liebe Grüße zu euch nach Bludenz, da sind 16 Grad beim Waldblue, 16 Messmen in Andelsbuch bei der St. Antoniuskapelle und 18 Grad haben wir in Götzis bei der Kulturbühne Ambach. Heute hat die Sonne nicht ganz freie Fahrt, es ziehen immer mal wieder ein paar Wolken übers Ländle. Am Nachmittag wird es dann wieder freundlicher mit bis zu 27 Grad und dann geht es am Wochenende mit Badewetter weiter. Morgen Freitag gibt es ungetrübten Sonnenschein mit bis zu 28 Grad, am Samstag schwitzen wir bei bis zu 32 Grad im Schatten und am Sonntag funken da mal kurz ein paar Regenschauer und Gewitter dazwischen. Bei 26 Grad ist es zwar nicht mehr ganz so warm, die Luft bleibt aber relativ schwül.
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6: Hey, zu euch auf die Straßen. Der Verkehr rollt problemlos durchs Ländle. Ihr habt freie Fahrt voraus.
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1: Bregenz hat eine neue erste Liebe. Zwei Freundinnen sorgen gerade dafür, dass halb Bregenz bei ihnen Schlange steht. Welche verrückte Urlaubsidee die beiden umgesetzt haben und warum sie auch schon bald wieder verschwinden, das klären wir gleich in 9 Minuten. Jetzt packen wir hier erstmal was aus. Einen richtig starken Pop-Hit mit Motivationsgarantie. Bühne frei für Miles Smith und Stay If You Wanna Dance. Einer der besten aktuellen Hits für euch.

0: Ihr trinken gern Kaffee oder Matcha? Oh, dann sind wir jetzt genau richtig hier.
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0: Ronja und Katharina, beide 26 Jahre jung, haben sich im Urlaub plötzlich die Frage gestellt, hey, was wird uns eigentlich richtig glücklich machen? Und die Antwort war, ein eigenes Café. Und zack, haben sie sich dann zurück im Ländle wieder direkt an die Arbeit gemacht, coole Getränke gebrainstormt und ihr Pop-Up-Café Erste Liebe in Bregenz eröffnet. Katharina, ich finde es mega cool, dass ihr das durchzogen habt. Was kriegt man denn jetzt so bei euch für Drinks?
3: Also wir haben Kaffee- und Matcha-Spezialitäten, also Kaffeegetränke, Matcha-Getränke. Wir bieten aber Strawberry-Matcha-Latte, Mango-Matcha-Latte, Blueberry-Matcha-Latte und oben am Café toben wir unser DPUs. Wie zum Beispiel mit Espresso Tonic oder Espresso Sunrise.
0: Nee, genau. Ich sehe schon meine Tochter Bertlerwegs Matcha, dass wir zu euch fahren. Was stellen denn die Leute jetzt am Meister? Was ist so der absolute Renner bei euch?
3: Der Strawberry Matcha Latte. Also wir machen das Eis. Das merkt man, es kommt am besten an. Mango und Blueberry haben wir jetzt die letzte Woche neu auf der Karte. Also der Matcha, der boomt total gerade und da freuen wir uns sehr drüber. Genau.

0: ja, ich schon mega gut, muss ich zugeben. Wer euch in der Jahnstraße jetzt Preigatz jetzt noch besuchen will, der muss aber schnell sein, gell? Wie lange sind ihr denn da noch vor Ort und wo geht es denn dann noch für euch weiter?
1: Bis 1. August sind wir noch im Regen zum Pop-Up. Danach sind wir dann beim Pulver-Festival mit dabei, beim Jazz-Brunch am Sonntag. Also wir sind offen für alles und das ist schon unser Konzept. Wir haben ja unseren Kaffeewagen, unser Coffee-Card. Und zwar ist einfach wichtig, dass wir flexibel sind und dass wir dort ankommen, wo uns das gerne haben. Und wir freuen uns auf mehr.
0: Finde ich richtig toll, was ihr da auf die Füße gestellt habt. Bis zum 1. August ist der Pop-Up-Café-Store Erste Liebe noch in Bregenz stationiert. Und dann trefft er die beiden mit ihrem Kaffeewagen querbeet überall im Lände. Alle Stationen findet ihr dann über ihre Instagram-Seite Erste Liebe.
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sind wir heute schon schnurstracks und gerade zum Kaffee gestartet und dann doch irgendwo links beim Drucker gelandet. Ich kann euch beruhigen, es liegt nicht an euch. Ihr habt gerade lachen müssen. Eine Studie zeigt nämlich, dass wir Menschen beim Gehen automatisch nach links abdriften. Wir können gar nichts dafür. Egal ob jung, alt, allein oder in der Gruppe, es ist einfach nur crazy. Da haben Forscher die Laufwege von 573 Personen mit Drohnen beobachtet und wirklich alle durch die Bank, hat es am Ende nach links gezogen. Warum? Das ist das Einzige, was noch nicht klar ist. Und sobald wir es erfahren, sagen wir es euch gerne weiter. Musikalisch halten wir euch jetzt aber sauber auf Kurs mit unseren 30 Minuten Musik am Stück. Und da geht's in Kürze los mit

0: Carlton und Bloodrunning.
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0: Donnerstag. Lust auf ein kleines Abenteuer zwischendurch? In die nächsten 30 Minuten starten nämlich gleich mit Vollgas und enden dann irgendwo zwischen Sternenstaub und Fiebertraum. Aus den Zähnen reißen Flo Rida und Sia mit Wild Ones erstmal alle Fenster auf. Das ist genau der richtige Sound für frische Energie am Vormittag. Danach schickt Ed Sheeran mit Celestial eine extra Portion Leichtigkeit aus den 20ern hinterher und Alex Warren setzt mit Fever Dream noch einen drauf. Das ist einer der besten aktuellen Hits, der euch sicher länger im Kopf bleibt und er macht gute Laune garantiert. Freut euch auf mehr Musik, mehr Vielfalt um 9:45 nach den Antenne Vorarlberg Nachrichten.
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3: Was denkt ihr, wie viele Parkplätze gibt's denn bei uns in Österreich? Sind es 8 Millionen, sind es 10 oder sogar 14 Millionen? Die Antwort erfahrt ihr gleich in 30 Sekunden in den Antenne Vorarlberg Nachrichten.
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3: Es ist 5 vor 10.
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6: Mit Tom Flachs. Österreich ist das Land der Parkplätze. Bundesweit gibt's fast 14 Millionen davon. In Summe eine Fläche so groß wie das Vorarlberger Rheintal. Studienautor Michael Tschick von der TU Graz.
7: Es gibt extrem viele flächige Parkplätze, aber die natürlich nur privat nutzbar sind. Auch bei Arbeitsplätzen, beim Handel, in der Industrie, von den öffentlichen bewirtschafteten Parkplätzen. Die sind natürlich in der Anzahl im Verhältnis relativ gering, was die Fläche gegenüber den Flächenparkplätzen.
6: Die meisten Parkplätze pro Bewohner gesehen hat die Stadt Graz. Ohne Freiwillige wäre das Lustenauer Szene Open Air gar nicht zu machen. Das sagt Festivalchef Hannes Hagen. In einer Woche geht's los und wieder packen an die 800 Ehrenamtliche mit an. Auch der gut angelaufene Kartenvorverkauf hilft.
8: Der Freitag ist am stärksten im Moment. Da sollte man wirklich schauen, dass man noch eine Karte kriegt. Mit zahlt man Malte und Bibiza. Und für die anderen Tage gibt es im Moment noch Karten, aber auch für alle drei Tage werden sie dann wahrscheinlich vorher langsam knapp werden.
6: Aktuell werden am Alten Rhein die Bühnen, Zelte und Sanitäranlagen aufgebaut, so Hagen. Die Trockenheit, vor allem weiter östlich, wirkt sich bereits stark auf die Schifffahrt auf der Donau aus. Weil der Pegel derzeit so niedrig ist, sind weit weniger Kreuzfahrt- und Frachtschiffe unterwegs als sonst. Ausflugs- und Linienschiffe aber verkehren derweil noch ganz normal. Und noch die gute Nachricht aus Vorarlberg in Rankweil. Da wird heute, man kann schon fast sagen, ein Stück Ortsgeschichte neu eröffnet. Das Philippers Bildstöckle, allseits beliebt und geschätzt, fand nur wenige Meter vom alten Standort entfernt eine neue Bleibe und wird heute um 17 Uhr feierlich enthüllt. Und zwar am Ende vom Zieglerwerk, dort wo das Gartencenter steht.
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3: Hallihallo, zurück nach Dornbirn, da sind es 18 Grad am Karren, 13 Messmer in Fontanella beim Kindergarten und 17 sind es in Frastanz beim Kloster Letzehof. Je länger der Donnerstag, umso schöner und heißer wird er noch. Bis zum Nachmittag sind immer mal wieder ein paar Wolken mit dabei. Dann übernimmt aber komplett die Sonne das Ruder. Dazu steigen die Temperaturen noch auf bis zu 27 Grad an. Morgen geht's dann nach dem Feierabend direkt ab an den See. Da bleibt der Himmel wolkenlos bei bis zu 28 Grad. Am Samstag werden die Badeklamotten bei über 32 Grad zur Tagesuniform und ein bisschen Abkühlung bringt uns dann der Sonntag mit Regen und Gewittern bei 26 Grad. Die Luft bleibt aber weiterhin ziemlich schwül.
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3: Ich halte mich kurz. Auf den Straßen ist alles in Ordnung. Habt eine gute und schöne Weiterfahrt.
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3: Oje, oje, ab heute gelten im Ländle 5 neue Sommerregeln. Warum eine davon mit 3 Krankenständen und einer Kündigung endet, das erfahrt ihr hier gleich in 9 Minuten. Euch geht's hoffentlich gerade gut im Job. Für noch mehr Wohlfühlmomente schicken wir euch jetzt einen der besten aktuellen Hits von Alex Warren vorbei. Kommt gut durch die nächsten To-Dos jetzt mit Fieber.

0: heute gelten neue Regeln. Zum Beispiel, dass Eis als Hauptmahlzeit durchgeht. Einen schönen Donnerstag mit Antenne Fallberg und damit auch einen schönen Start in die Hundstage. Ja, für alle, die dieses Wort noch nie gehört haben. Ab heute startet damit traditionell die heißeste Zeit des Sommers. Benannt nach dem Stern Sirius im Sternbild Großer Hund. Also euer Vierbeiner hat genau gar nichts damit zu tun. Aber was es jetzt braucht, sind neue, klare Regeln für die kommende Hitze. Regel Nummer 1. Wer einen Schattenparkplatz entdeckt, der setzt sofort den Blinker. Ab da gilt nämlich internationales Besitzrecht.
1: Juhu!
0: Regel Nummer 2. Vor dem Einsteigen kurz das Lenkrad antippen. Bleibt die Haut dran, ist das Auto fahrbereit.
2: Ah, super.
0: Regel Nummer 3. Im Büro entscheidet niemand alleine über die Klimaanlage. Das endet sonst mit 3 Krankenständen und einer Kündigung.
3: Ciao.
0: Regel Nummer 4. Eis zählt ab sofort als Hauptmahlzeit. Die Waffel liefert Kohlenhydrate, die Erdbeere Vitamine und die Sahne den emotionalen Beistand.
1: Bingo!
0: Und Regel Nummer 5. Wer im Supermarkt verdächtig lange vorm Kühlregal steht, der sucht keine Butter mehr, der hat gerade Wellness gebucht.
4: Supergeil.
0: Also merkt euch ab am Wochenende.

0: hat unser Ländle wieder nur noch zwei Aggregatzustände, Eis und Schweiß. Kommt gut durch die heißeste Zeit des Jahres.
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Was war denn früher als Kind euer großer Traumberuf? Vielleicht Feuerwehrmann, Tierärztin oder doch ganz klassisch Popstar? Ja, das hat sich zu heute ziemlich verändert. Eine neue Analyse hat jetzt geschaut, welche Jobs die Leute heute besonders oft googeln. Und dafür sind jetzt in 145 Ländern Suchanfragen wie wird man... ausgewertet worden. Und Österreich tanzt da komplett aus der Reihe. Ich hätte jetzt wirklich erwartet, dass da Influencer oder Schauspieler ganz oben mit dabei steht. Nein, es steht Diplom.

0: Mat auf Platz 1 der meistgesuchtesten Jobs. Danach geht's weiter mit Steuerberater und dann Pilot. Heißt, erst wird die Welt gerettet, dann die Steuer gemacht und zum Schluss geht's mit dem Flieger ab nach Mallorca. Ich blieb da lieber bei meinem Job, der macht am meisten Spaß und lief euch jetzt gleich 30 Minuten Musik am Stück. Und da geht's ganz gechillt los mit Felix Jähn und Pride in Kürze hier auf Antenne Vorarlberg.
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0: Wochenende schon wieder ein Stückchen näher. Schönen Donnerstagvormittag, ihr Lieben.
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0: Freut ihr euch auch schon aufs Weinfest in Hohenems? Bis zum Samstag tischen euch täglich 17 Winzer und Winzerinnen aus ganz Österreich am Kirchplatz ihre besten Weine auf. Dazu gibt es natürlich auch regionale Schmankerl und Live-Musik für die passende Atmosphäre. Bis zum Samstag verwandelt sich der Museumsplatz in Vaduz jetzt täglich in eine riesen Open-Air-Bühne. Beim Vaduz Sounds 2026 warten Stars wie Lo und Le Duc und Stefanie Heinzmann auf euch. Tickets und alle Infos gibt's online bei vaduzsounds.li. Dann sagen wir Happy Birthday, liebe Feuerwehr Sigmarszell. Sie feiert ihr 150-jähriges Jubiläum mit einem großen Festwochenende. Mit DJ gestört aber geil, einem Teamlauf und Final am Sonntag dann mit einem großen Festumzug zum Ausklang. Tickets für die Party morgen Abend bekommt ihr online auf eventfrog.de. Ole, Viva Royal heißt es am Samstag im Alpin Royal Casino Scharn. Erlebt die Spanish Casino Night mit Flamenco, spanischem Buffet, sommerlichen Drinks und tollen Gewinnen. Los geht's um 19 Uhr, der Eintritt ist frei. 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Am Samstag wird das Heaven 7 in Hart von 16 bis 22 Uhr zur Daydance Location mit House, Afro House und Melodic Techno Beats. Freut euch auf Sundowner Atmosphäre direkt am wunderschönen Bodensee. Der Dresscode ist White Night. Tickets gibt's auf kultfabrik-events.at. Für die Familien ist auch noch was mit dabei. Am Sonntag ist der große Familientag am Erlebnisberg Golm mit Golmi und Golmine. Ein tolles Kinderprogramm ist auch organisiert mit Kinderschminken, Clown Pompo schaut vorbei, einem Glücksrad und einer Fotobox. Das Highlight ist die Live-Show Der singende Bauernhof mit Musik, Tanz und jeder Menge Mitmachspaß. Und merkt euch diesen Termin schon mal im Kalender vor. Am Samstag

0: Samstag, den 1. August, wird die MSV Arlberg bei der Tropical Night Boat zur schwimmenden Latino-Party auf dem Bodensee mit Salsa, Reggaeton und Merengue. DJ Carlos legt für euch auf. Außerdem gibt's heiße Tanzshows, Tanzanimationen und tropische Cocktails an Bord. Tickets bekommt ihr online auf vorarlberg-lines.at.
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2: Es ist 5:05.
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6: Mit Tom Flachs. Der Vorarlberger Landeshauptmann Markus Wallner erhöht jetzt den Druck auf Wiens Wirtschaftskammerpräsidenten Walter Ruck. Denn Wallner spricht in Zeitungsinterviews von einem Bild, das der ÖVP schadet. Auch unter den Funktionären rumort es, Helene Feichtenhofer.
7: Sie müssen sich derzeit bei jedem Betriebsbesuch für Ihren Präsidenten rechtfertigen, heißt es von vielen Funktionären der Wiener Wirtschaftskammer. Die Frage der Unternehmer lautet, seid ihr alle so? Dem Wiener Wirtschaftskammerpräsidenten Walter Ruck werden Machtmissbrauch und Sexismus vorgeworfen. Das geht aus Protokollen hervor, die einigen Medien zugespielt wurden.
6: Ruck selbst schweigt und schließt einen Rücktritt weiter aus. Österreich ist das Land der Parkplätze. Laut einer neuen Studie der TU Graz gibt es bundesweit fast 14 Millionen Parkplätze. Und diese brauchen zusammen etwa so viel Fläche wie das Vorarlberger Rheintal. Spitzenreiter ist die Stadt Graz mit 0,74 Parkplätzen pro Einwohner. Das sind mehr als in Wien, Paris oder Barcelona. Das Social-Media-Verbot für alle unter 14 in Österreich rückt näher. Experten schauen sich das Gesetz nun an. Der Beschluss ist für den Herbst angepeilt. Welche sozialen Medien künftig das Alter ihrer Nutzer überprüfen werden müssen, ist noch unklar. Nur so viel, die ID Austria könnte dabei eine Rolle spielen. Und die gute Nachricht aus Vorarlberg, die Premiere der Bregenzer Festspiele am Abend war ein voller Erfolg. 6.600 kamen zu La Traviata Full House und sie waren begeistert.
8: Sehr gut und ich habe hohe Achtung vor der Frau, also die gesungen hat. Die hat ja 2 Stunden durchgesungen.
9: Das Bühnenbild, auch die Handlung hat mich sehr mitgenommen. War wirklich ein schönes Erlebnis.
10: Tolle Stimmung, volles Haus, alles perfekt.
6: Bis Ende August geht La Traviata noch 27 Mal über die Seebühne.
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11: 17 Grad sind es in Bludenz beim Nepomuk-Brunnen, 19 in Rangfeld bei der Basilika und 19 Grad haben wir auch bei euch in Wolfurt beim Kubus. Die Sonne ist schon gut mit dabei heute. Ein paar Wolken funken zwar immer wieder noch dazwischen, aber je länger der Tag, umso schöner wird es dann auch. Die Temperaturen geben sich am Nachmittag einen Schub und erreichen bis zu 27 Grad. Morgen, da legt der Freitag dann mit blauem Himmel und 28 Grad ein Traumstart fürs Wochenende hin. Am Samstag haltet das dann bei 32 Grad am besten in Wassernähe aus und der Sonntag, der rauscht dann mit ein paar Schauern und Gewittern übers Ländle. Es bleibt aber sommerlich und schwül.
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11: Schön, dass ihr mit uns durchs Ländle fahrt und da staut sich's aktuell in und rund um die Gemeinde Schruns. Der Grund sind Arbeiten am Bahngleis. Da braucht er aus allen Richtungen viel Geduld. Laut unserer Echtzeitmessung verliert er da bis zu 20 Minuten. Und 7 Minuten länger braucht er in Feldkirch auf der Lichtensteiner Straße weiter Richtung Bärenkreuzung. Kommt gut und sicher ans Ziel.
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11: Robin Schulz, der war ja vor ein paar Jahren schon bei uns zu Gast im Ländle. Erinnert ihr euch noch? Im Städtepark in Hart hat er die Bäume und den Bodensee so richtig wackeln lassen. Und jetzt macht er mit einem Skandal Schlagzeilen. Was da einer seiner bekanntesten Hits damit zu tun hat, das erfahrt er gleich in 9 Minuten. Jetzt haut Shakira hier mal ordentlich auf die Pauken mit ihrem großartigen WM-Hit. Kommt jetzt gut durch den Donnerstagvormittag mit Dai Dai, einer der besten aktuellen Hits. Oh, hey.

0: Ein Tag, an dem wir nicht gelacht haben, ist ein verlorener Tag. Ich glaube, da sind wir uns einig.
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0: Es ist wieder Zeit für eure Lieblingsrubrik hier. Wir suchen von euch fremdsprachige Hits, in denen sich deutsche Hopperlas verstecken. Johannes aus Schwarzach, du hast schon einen gefunden. Was machst du denn gerade?
2: Schaffe. Ich habe gerade eine Wohnung gekauft und muss jetzt wieder sperren.
0: Oh nein, hoffentlich musst du jetzt viel Überstunden machen.
2: Das geht schon noch. Okay. Ich höre bei Robin Schulz, Oh Child, was ist das? Und zwar bei 1 Minute 57 verstand ich immer dummes Personal.
0: Oha, okay, losen wir uns mal den Song an. Eigentlich ein richtig geiler, underrateder Hit. So, jetzt kommen wir mal zu der Stelle, wo du dummes Personal raushörst.

0: Okay, liebe Chefs im Ländle, bitte drucken das ein bisschen netter aus, falls ihr mal schimpfen. Dankeschön fürs Melden, Johannes.
1: Bitte gern. Schöner Tag noch.
0: Ja, und jo, und falls ihr auch noch einen Agathe Bauer Song für unsere Sammlung habt, dann her damit 0800 10 36 36 oder gern über unsere Homepage antennevoralberg.at.

0: Ihr habt sicher schon mal probiert, in der Economy Class in einem Flieger zu schlafen, oder? Das schaut meistens so aus. Kopf nach links, Kopf nach rechts, Kopf nach vorne. Und irgendwann wacht man dann halb auf der Schulter vom Sitznachbarn auf. Die Fluggesellschaft Emirates hat jetzt auf diesen unfreiwilligen Kuschelkurs keine Lust mehr. Die Airline baut neue Kopfstützen mit gepolsterten Seiten ein. Wie geil ist das bitte? Die klappen sich dann rund um den Kopf und halten ihn beim Schlafen halbwegs dort, wo er angehört. Drei Flugzeuge sind damit schon unterwegs und nach zieht jetzt der Rest der Flotte nach. Bedeutet also für uns, falls wir mal mit Emirates fliegen, das Nackenkissen bleibt ab sofort daheim. Wir sparen uns jetzt hier die Nackenstarre und kümmern uns darum, dass er zu den Songs mitnickt mit unseren 30 Minuten Musik am Stück. Und die starten hier in Kürze mit einem richtigen Brett. Jennifer Lopez und David Guetta mit Save Me Tonight von Jennifer Alberg.
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0: Der Donnerstag läuft auf den letzten Metern Richtung Mittagspause. Der Magen denkt schon ans Essen. Im Kopf ist die Pause schon längst eröffnet. Und wir liefern euch dazu 30 Minuten Musik am Stück von Tenne Vorarlberg. Ed Sheeran bringt mit Shape of You einen 10er Mega-Hit mit, bei dem der Rhythmus sofort die Führung übernimmt. Danach wird's mit Teddy Swims und Lose Control aus den 20ern richtig groß und voller Power. Und Bebe Rexha und Faithless zünden mit New Religion einen der besten aktuellen Hits. Richtig starke Stimme trifft auf mächtigen Club-Sound. Ein genialer Song. Los geht's um kurz vor 12 nach den Antenne Vorarlberg Nachrichten. 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

0: Es ist 5:05.
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2: Mit Tom Flachs. Der Dornbirner Bürgermeister Markus Fessler verteidigt jetzt seinen Berater und die Verpflichtung von Schweizer Finanzexperten. Heuer sollen in der Verwaltung 3 Millionen Euro eingespart werden, nächstes Jahr dann doppelt so viel. Dafür braucht es Fachleute, teilt er in einer Aussendung mit. Alle Aufträge seien rechtlich korrekt vergeben worden. Auch der Vertrag mit dem Berater sei überprüft. Die Opposition hält dennoch an ihrer Kritik fest. Die Angebote vom IFS Vorarlberg wurden auch im letzten Jahr überrannt. Wie schon 2024 holten sich erneut um die 37.500 Menschen im Land Hilfe beim Institut für Sozialdienste. Das steht so im Jahresbericht für 2025. Die meisten Klienten waren zwischen 25 und 44 Jahre alt. Das IFS bietet vor allem bei psychischen und sozialen Problemen seine Hilfe an. Ausgerechnet wegen Kritik aus Vorarlberg steigt in Wien der Druck für den Wirtschaftskammerpräsidenten dort, Walter Ruck. Denn Landeshauptmann Markus Wallner spricht von einem schlechten Bild, das der ÖVP schadet. Ruck wird seit Tagen Machtmissbrauch und Sexismus vorgeworfen. Er schweigt dennoch und schließt einen Rücktritt aus. Und noch die gute Nachricht aus Vorarlberg oder zumindest für alle eingefleischten Fans der Lustenauer Austria. Das neue Dress des Bundesliga-Aufsteigers ist da, traditionell und dennoch modern, so beschreibt es der Verein in einer Aussendung, samt schickem Foto dazu. Die neue Wäsche gibt's zu sehen beim ersten Spiel. Nächste Woche am Sonntag ist Saisonstart, daheim in der San Minimil Arena gegen Ried.
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4: Liebe Grüße zu euch nach Bregenz. 21 Grad haben wir beim Landhaus, 19 sind es im Bildstein beim Wallfahrtshaus und 14 Grad in der Lars beim Sportplatz. Je länger der Tag, umso mehr gewinnt die Sonne die Oberhand im Ländle. Am Nachmittag sind dann kaum mehr Wolken, die stören. Die Temperaturen erreichen sommerliche 27 Grad. Morgen gibt es zum Start ins Wochenende dann feinstes Badewetter mit bis zu 28 Grad. Am Samstag geht dann ohne Klimaanlage und Ventilator wieder mal gar nichts. Da schwitzt man bei bis zu 32 Grad um die Wette. Und am Sonntag streifen uns dann kurze Regenschauer und Gewitter. Warm und schwül bleibt's aber trotzdem.
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4: 3 kleinere Staustellen haben wir aktuell im Ländle. Einmal von Ganschir weiter Richtung Schruns. Da verliert er laut unserer Echtzeitmessung bis zu 7 Minuten. Der Grund sind da Bauarbeiten an den Bahngleisen. Dann staut es sich in Feldkirch auf der Lichtensteiner Straße weiter Richtung Bernkreuzung. Da dauert es bis zu 8 Minuten länger. Und 7 Minuten mehr braucht er auf der Rheinstraße von Hart weiter Richtung Bregenz.
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4: Kein Weg ist innen zu weit und keine Uhrzeit zu spät. Die Starks sind auf großer Sommertour und überraschen euch und eure Familie, Freunde oder Arbeitskollegen mit leckerem Eis zur Erfrischung. Meldet euch auf Antenne Vorarlberg.at an, sagt uns Bescheid, wo ihr euch einen Besuch von Simon und Chiara Stark wünscht und schon habt ihr vielleicht bald ein Date mit den beiden. Jetzt gerade sind sie noch unterwegs im Strandbad Bregenz und besuchen da die Kids vom Summer Days Camp vom Roten Kreuz und in 9 Minuten schalten wir mal rüber zu ihnen. So, jetzt feiern wir mit euch aber erstmal die Mittagspause ab. Am besten mit einem kleinen Rave, so wie früher. Hier sind für euch Bibi Rexha und Faithless mit New Religion, einer der besten aktuellen

0: Was gibt's Besseres als einen schönen Überraschungsbesuch? Richtig, nix.
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0: Simon und Chiara können es nach ihrer Show hier kaum erwarten, euch kennenzulernen. Die beiden besuchen euch überall im Ländle und bringen euch feinstes Dolce Vita-Eis zum Abkühlen vorbei. Dafür ist ihnen kein Weg zu weit und keine Uhrzeit zu spät. Ihr meldet euch auf antennevorarlberg.at einfach an und gebt Bescheid, wo ihr euch einen Überraschungsbesuch von den beiden wünscht. Heute sind sie im Bregenzer Strandbad unterwegs. Corinna Lengle hat die Kids vom Summer Days Camp vom Roten Kreuz bei uns angemeldet. Und Chiara, ist denn noch ein bisschen zu frisch zum Bad?
2: Ja, bei deiner Temperatur muss man schon ein bisschen hart gewappnet sein. Wir sind mitten im Bregenzer Strandbad, aber die Kids von der Jugendrotkreuzgruppe. Dann ist das gleich die Temperatur, gell, Corinna?
3: Ja, absolut. Wir sind schon voll ready.
2: Was haben wir denn bei der Summer Days die ganze Woche jetzt schon,
3: ja? Ja, wir haben schon viele Erste-Hilfe-Einheiten gemacht und gestern haben wir uns zu Mumien umgestaltet, weil wir überall Verbände tragen haben und Pflaster. Also sie haben eine große Gaudi-Kit.
2: Sehr cool. Wie alt sind denn die Kinder jetzt im Schnitt? Sie sind so ein paar Generationen dabei.
3: Ja, zwischen 6 und 16 sind sie.
2: Ist das jetzt schwierig für 6- und 16-jährige Programmmacher?
3: Überhaupt nicht, danach. Sie spielen so toll miteinander. Cool. Am Nachmittag haben wir immer gemeinschaftliche Runde und da spielen alle mit allen. Und sie geben so gut Obacht, die Großen auf die Kinder.
2: Cool.
3: Ist echt schön.
2: Ja, jetzt gibt es für alle nur Eis, sind sie immer auch gut drauf.
3: Natürlich. Besser kann der Tag nicht starten.
0: Ja, Eis geht immer. Oh, jetzt zu Mittag. Morgen schauen die Starks dann vielleicht schon an eurer Wunschadresse vorbei. Meldet euch jetzt gleich an auf antennevorarlberg.at.
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0: Einen schönen Donnerstag mit Antenne Vorarlberg. Und für uns hier ist er gleich doppelt so schön. Wir haben nämlich was zu feiern. Die neuen Radiotestzahlen sind heute gekommen und Antenne Vorarlberg bleibt weiterhin Marktführer im Land. Wie cool ist das bitte? In der Zielgruppe 14 bis 49 erreichen wir 26% Marktanteil. Insgesamt hören uns jeden Tag 110.000 Menschen. Und das Allerwichtigste dran ist, das seid ihr. Dankeschön, dass wir jeden Tag ein Teil von eurem Alltag sind. Im Auto, bei der Arbeit, daheim, einfach überall im Ländle. Vielen, vielen Dank. Und dafür gibt's jetzt auch ganz viel Liebe in den nächsten 30 Minuten Musik am Stück. Und die starten in Kürze hier mit Holly Humberstone und To Love Somebody.
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Antenne Vorarlberg. Mit uns hat er sofort informiert, wenn was passiert. Vorsicht bitte auf der 14 Richtung Deutschland. Da liegen auf Höhe Hohenems mehrere Teile mitten auf der Fahrbahn. Fahrt bitte ganz besonders vorsichtig. Danke Sabrina aus Götzis fürs Melden.

0: Schönen Donnerstag auf Antenne Vorarlberg. Wir räumen gleich langsam die Mittagspause vom Tisch und schalten offiziell auf den Nachmittagsmodus um. Den passenden Rückenwind liefert euch unsere Playlist hier in der nächsten halben Stunde. Panic at the Disco setzen mit High Hopes aus den Zehnern direkt ein dickes Ausrufezeichen und bringen euren Kreislauf wieder auf Arbeitstemperatur. Danach zieht Tom Gregory mit Never Look Back durch die 20er. Das ist ein Song, der nach vorne geht und den Blick gar nicht erst zurück zum Mittagstief wandern lässt. Und um kurz vor eins machen Handtricks mit Golden die neue Stunde richtig glänzend auf. Einer der besten aktuellen Hits. Los geht's direkt nach den Nachrichten. Das ist mehr Musik, mehr Vielfalt.
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28: Es ist 5:01.
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29: Ich bin Robin Leiner. Und wir starten mit einer Meldung, die uns persönlich sehr, sehr freut, denn Antenne Vorarlberg bleibt Marktführer im Ländle. Das zeigen heute die neuen Radiotestzahlen. Bei den 14- bis 49-Jährigen haben wir einen Marktanteil von 26%.

0: Und das sind jeden Tag 110.000 Menschen. Diese Zahl zeigt auch, welche Rolle Antenne Vorarlberg für viele im Alltag spielt. Gleich zum Start mit den Starks am Morgen, in der Arbeit und im Feierabend. Danke fürs Einschalten. Und damit gehen wir nach Dornbirn. Dass da Bürgermeister Markus Fessler einen großen Auftrag über seinen früheren Wahlkampfleiter vergeben hat, verteidigt er jetzt. Denn der Berater hat nur den Kontakt hergestellt und am Ende nicht von dem Auftrag profitiert, heißt es in einer Aussendung der Stadt. Um in der Verwaltung bis zum nächsten Jahr bis zu 9 Millionen Euro einzusparen, braucht es Spezialisten von außen, heißt es weiter. Bei den Aufträgen dafür hat sich die Stadt nach eigener Aussage an alle Gesetze gehalten. In Österreich gibt es deutlich mehr Parkplätze als Menschen. Das zeigt eine neue Studie der TU Graz. Für die etwas mehr als 9 Millionen Menschen gibt es fast 14 Millionen Parkplätze. Zusammengerechnet brauchen die eine Fläche so groß wie das Vorarlberger Rheintal. Mehrere österreichische Städte haben damit pro Einwohner auch deutlich mehr Parkplätze als zum Beispiel Paris oder Barcelona. Und zum Schluss noch eine gute Nachricht aus Vorarlberg. Die Lehrlinge aus der Fahrzeugtechnik haben jetzt mal wieder gezeigt, was sie drauf haben. Die ersten Plätze beim Landeslehrlingswettbewerb gingen in der Karosseriebautechnik an Arthur Hasanov von der Walser GmbH, in der Lackiertechnik an Markus Molnick vom Liebherrwerk Nenzing und in der Kfz-Technik an Nico Türtscher von Walter Meier in Götzis.
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3: Schöne Grüße zu euch nach Dornbirn. 22 Grad sind es da bei der Inatura, 19 messen wir in Eck beim Heimatmuseum und 19 in Nützidas beim Klettergarten. Das Sommerfeeling wächst heute von Stunde zu Stunde. Nur ein paar Wolken sind hier und da mit dabei, aber am Nachmittag dominiert die Sonne. Dann landen wir bei 27 Grad. Morgen schenkt uns der Freitag einen blauen Himmel bei 28 Grad. Der Samstag legt mit 32 Grad noch eine große Portion Hitze obendrauf. Und am Sonntag geht es dann mit Schauern und Gewittern weiter. Also gibt es eine kurze Hitzepause. Es bleibt aber weiterhin sommerlich und schwül.
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3: Bissle stockt es aktuell noch in Bregenz und zwar von der Römerstraße weiter Richtung Hafen. Laut unserer Echtzeitmessung verliert er 6 Minuten. Das war's aber auch schon. Gute und sichere Weiterfahrt.

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1: Diese Schuhe sind zum Kackermachen entwickelt worden. Warum der Shitschuh jetzt gerade die Modewelt erobert, das klären wir hier gleich in 9 Minuten. Sachen gibt, sie packt es alles nimmer. Und jetzt schwenken wir von Shit zu Hit. Hier ist einer der erfolgreichsten K-Pop-Songs aller Zeiten von Handshakes mit Golden, einer der besten aktuellen Hits. Schön, dass ihr bei uns sind.

Diese Schuhe sind wirklich nur zum Kackermachen entwickelt worden. Am Donnerstag auf Antenne Vorarlberg. Also wenn man denkt, man hat schon alles gehört, alles gesehen, ne? Dann kommt einfach der nächste Wahnsinn um die Ecke. Wobei, so blöd ist die hier gar nicht. Ein Designer hat jetzt nämlich Shit-Shoes rausgebracht. Die Dinger, die schauen aus wie Plateausandalen, direkt aus einer 70er-Jahre-Disco. Nur, dass die Party halt diesmal im WC steigt. Satte 18 cm hoch ist da die Sohle. Dadurch wandern denn beim Sitzen auf dem Klo die Knie nach oben und der Körper kommt dann automatisch in so eine leichte Hockposition. Und genau diese Position gilt beim großen Geschäft als natürlicher und entspannter. Man presst weniger, es flutscht besser. So ist zumindest das Prinzip. Ich habe dafür ein kleiner Hocker vom Klo, ich out mir jetzt ganz offiziell. Aber wer es halt stylischer will, der stülpt sich diese Shit-Shoes über die Füße. Die sind schön bunt, kosten 65 Schweizer Franken. Der Versand ist da noch nicht mit dabei. Ja, für einen Klohocker habe ich, glaube ich, 4 oder 5 Euro bezahlt. Könnt ihr euch jetzt aussuchen. Damit hat die Modewelt jetzt endgültig jeden Raum erobert. Sogar den, in dem wir eigentlich unsere Ruhe wollen.

0: Ihr Lieben, wir laden euch zum Hohenemser Weinfest ein. Wir haben für euch zwei richtig coole Tische reserviert. Essen und Trinken gibt's inklusive. Ganz, ganz viele Ladies haben sich schon bei uns angemeldet. Und jetzt fehlt nur noch ihr, liebe Herren. Wo sind ihr denn? Habt ihr Lust auf einen richtig coolen Abend mit netten Gesprächen, neuen Bekanntschaften und einfach einer richtig coolen Zeit? Dann meldet euch doch jetzt gleich bei uns per WhatsApp im Studio 0800 10 36 36 und mit ein bisschen Glück sind wir dann morgen Abend ab 16 Uhr beim Hohenemser Weinfest mit dabei. Ach ja, Simon und Chiara Stark von den Starks am Morgen, die freuen sich auch schon drauf, euch da kennenzulernen. Und während ihr jetzt fleißig ins Handy tippt, gibt's bei uns gleich 30 Minuten Musik am Stück und die starten in Kürze mit Leonie und Don't Worry.
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0: Der Donnerstag ist schon längst im Nachmittagsmodus. Jetzt fällt nur noch der richtige Sound, damit das auch der Kopf kapiert. Den liefern euch die Chainsmokers mit Perrys aus den Zehnern. Richtig entspannt, ganz, ganz leicht und einfach perfekt für eine kurze Gedankenreise raus aus dem Alltag. Danach räumt Ed Sheeran mit Bad Habits aus den 20ern endgültig das Mittagstief weg. Und Ray Dalton, der setzt mit Blood Running noch einen drauf. Einer der besten aktuellen Hits, der sofort Tempo in euren Nachmittag bringt. Los geht's um kurz vor zwei nach den Antenne Fallberg Nachrichten. 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
20: Mehr Infos zum Weinfest in Honems bekommt ihr gleich in den Antenne Vorarlberg Nachrichten.
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24: Es ist 5:05.
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25: Ich bin Robin Leiner. Schönen Nachmittag. Wir starten mit einer Nachricht, die uns persönlich sehr freut. Heute gab es die neuen Radiotestzahlen, also war heute im Prinzip Zeugnistag fürs Radio. Und Antenne Vorarlberg bleibt Marktführer im Ländle. Bei den 14- bis 49-Jährigen haben wir einen Marktanteil von 26%. Das sind jeden Tag 110.000 Menschen. Diese Zahl zeigt auch, welche Rolle Antenne Vorarlberg für viele im Alltag spielt. Gleich zum Start mit den Starks am Morgen, in der Arbeit und im Feierabend. Danke fürs Einschalten. Wir schauen nach Dornbirn. Da verteidigt Bürgermeister Markus Fessler die Ausgaben für seinen Berater und die Zusammenarbeit mit externen Finanzexperten aus der Schweiz für ein Strategiepapier. Zuvor hat es da heftige Kritik gegeben.

0: Vorarlberg-Reporter Tom Flachs.
1: Rund 140.000 Euro hat das Strategiepapier gekostet. Es soll bis zum nächsten Jahr aber die Richtung vorgeben, um bis zu 9 Millionen Euro in der Verwaltung einzusparen. So argumentiert der Stadtchef. Außerdem hat sein Berater, davor war der ja Wahlkampfleiter, nur den Kontakt zum Finanzinstitut hergestellt, ohne davon zu profitieren.
0: Bei den Aufträgen hat sich die Stadt nach eigener Aussage an alle Gesetze gehalten. Die Angebote vom IFS Vorarlberg wurden auch im letzten Jahr gut angenommen. Wie schon 2024 haben sich um die 37.500 Menschen im Land Hilfe beim Institut für Sozialdienste geholt. Das steht so im neu veröffentlichten Jahresbericht. Die meisten waren zwischen 25 und 44 Jahre alt. Das IFS bietet vor allem bei psychischen und sozialen Problemen seine Hilfe an. Und die nächste gute Nachricht aus Vorarlberg. In Hohenems laufen am Kirchplatz die letzten Vorbereitungen für das große Weinfest. In 2 Stunden geht's dann los. Neben verschiedensten Weinen gibt's auch jede Menge zu essen und Live-Musik. Morgen und am Samstag geht's auch noch weiter.
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4: In Götzes am Galmarkt haben wir 23 Grad, in Altenstadt sind es 22 und in Prats messen wir 17 Grad. Heute wechseln sich Sonne und Wolken immer wieder ab, insgesamt bleibt es aber trocken und angenehm bei bis zu 25 Grad. Morgen scheint dann fast durchgehend die Sonne, am Samstag wird es mit bis zu 31 Grad richtig heiß und am Sonntag ziehen auch nebenbei ein paar Wolken und einzelne Schauer durchs Ländle.
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5: Hey liebe Autofahrer, es staut in Bregenz am See entlang. Von Lochau kommend, rechnet damit 6 Minuten mehr. Sonst alles bestens. Gute Weiterfahrt.
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5: Hey, schönen Donnerstag euch. Ob im Büro, draußen am See oder ganz gechillt zu Hause in den Sommerferien. Wir begleiten euch mit euren Lieblingshits. Den Start macht der Künstler, der vom Tennistrainer zum Superstar wurde.

Hier ist Antenne Vorarlberg. Schön, dass ihr eingeschaltet habt. Hand aufs Herz. Es gibt auch für jeden diese Menschen, bei denen man einfach automatisch sagt, schrieb mal kurz, wenn arkobig. Nicht, weil man ihnen das Autofahren nicht zutraut, sondern einfach, weil sie einem wichtig sind. Und dann wartet man natürlich ganz entspannt auf diese Nachricht. Also man schaut nur alle 2 Minuten aufs Handy, kontrolliert kurz den Standort und überlegt schon, ob man nicht vorsichtshalber vielleicht die Polizei verständigen sollte. Genau dieses Gefühl steckt in Drive Safe. Der Song handelt von diesem kleinen Satz, hinter dem eigentlich viel, viel mehr steckt. Pass auf dich auf, komm gut an und vergiss mich unterwegs nicht ganz. Miles Smith und Niall Horan machen daraus aber keinen schweren Abschiedssong. Es geht vielmehr um diese Verbundenheit. Auch dann, wenn jeder gerade seinen eigenen Weg fährt. Und vielleicht ist Drive Safe am Ende einfach die unauffälligste Art, jemandem zu sagen, du bist mir wichtig. Klingt auf jeden Fall cooler als bitte bestätige mir umgehend deine sichere Ankunft. Und der hier ist neu auf unserer Playlist auf Antenne Vorarlberg. Miles Smith and Niall Horan.

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0: In den Donnerstagnachmittag starten wir gemeinsam mit jeder Menge geilen Hits hier auf Antenne Vorarlberg. Sommerfeeling gibt's aus den 10ern von Calvin Harris. Danach gibt's den Track zum Mitsingen Star Walkin' aus den 20ern. Und natürlich darf auch einer der besten aktuellen Hits nicht fehlen. Den liefert uns Sombre mit Homewrecker. 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
11: Ein paar Einblicke und Ergebnisse des Landeslehrlingswettbewerbs bekommt er gleich in den Antenne Vorarlberg Nachrichten.
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11: Es ist 5 vor 3.
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18: Schönen Nachmittag, ich bin Robin Leiner. Der Dornbirner Bürgermeister Markus Fessler verteidigt jetzt einen großen Auftrag, den er über seinen früheren Wahlkampfleiter vergeben hat. Denn der Berater hat nur den Kontakt hergestellt und am Ende nicht von dem Auftrag profitiert, heißt es in einer Aussendung der Stadt. Um in der Verwaltung bis zum nächsten Jahr bis zu 9 Millionen Euro einzusparen, braucht es Spezialisten von außen, heißt es weiter. Bei den Aufträgen dafür hat sich die Stadt nach eigener Aussage an alle Gesetze gehalten. Auch wegen Kritik aus Vorarlberg steigt in Wien der Druck für den Wirtschaftskammerpräsidenten dort. Das ist der umstrittene Walter Ruck. Seit Tagen werden ihm Machtmissbrauch und Sexismus vorgeworfen. Er schweigt dazu und schließt einen Rücktritt aus. Der Vorarlberger Landeshauptmann Markus Wallner spricht jetzt von einem schlechten Bild, das der ÖVP schadet. In Österreich gibt es deutlich mehr Parkplätze als Menschen. Das zeigt eine neue Studie der TU Graz. Für die etwas mehr als 9 Millionen Menschen gibt es fast 14 Millionen Parkplätze. Zusammengerechnet brauchen die eine Fläche so groß wie das Vorarlberger Rheintal. Mehrere österreichische Städte haben damit pro Einwohner auch deutlich mehr Parkplätze als zum Beispiel Paris oder Barcelona. Und das ist noch die gute Nachricht aus Vorarlberg. Die Lehrlinge aus der Fahrzeugtechnik haben jetzt mal wieder gezeigt, was sie drauf haben. Die ersten Plätze beim Landeslehrlingswettbewerb gingen in der Karosseriebautechnik an Arthur Hasanow von der Walser GmbH, in der Lackiertechnik an Markus Molnik vom Liebherrwerk Nenzing und in der Kfz-Technik an Nico Türtscher von Walter Meier in Götzis. Herzlichen Glückwunsch.

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1: In Feldkirch am Katzenturm haben wir 23 Grad, in Schwarzach messen wir ebenfalls 23 und das gleiche auch bei euch in Hart. Heute zeigt sich die Sonne immer wieder zwischen den Wolken bei bis zu 25 Grad maximal. Morgen und am Samstag wird es dann noch sonniger. Am Samstag steigen die Temperaturen sogar auf bis zu 31 Grad. Und am Sonntag kommen dann auch wieder ein paar Wolken und einzelne Regenschauer dazu.
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1: Hey zu euch ins Auto, es staut in Feldkirch an der Bärenkreuzung von Lichtenstein und vom Adetzenbergtunnel kommend. Rechnet damit maximal 11 Minuten mehr. Sonst keine Staus über 5 Minuten im Ländle. Kommt gut und sicher an euer Ziel.
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1: Hey, das Warten hat endlich ein Ende. Sie sind zurück.
3: Guten Morgen.
4: Die ist zu klein, Maus. Kriegst du nicht zu.
5: Nein, ich wollte, dass die schön knapp ist.
4: Ach, Maus. Gut, dass du mich hast, ne?
1: Kaulitz und Kaulitz Staffel 3 ist ab heute verfügbar. Auf was wir uns da so gefasst machen können, hört ihr gleich in 10 Minuten. Jetzt gibt's einen der besten aktuellen Hits für euch. Das ist Sombra mit Homewrecker.

0: Antenne Vorarlberg hier. Hey, endlich ist es soweit. Heute kommt die neue Staffel von Kaulitz und Kaulitz raus und ich bin wirklich mega hyped. Bei Bill und Tom weiß man einfach nie, ob sie sich gerade lieb haben, gegenseitig aufziehen oder wegen irgendeiner Kleinigkeit wieder komplett diskutieren. Diesmal gibt es natürlich wieder ganz viele private Einblicke, wilde Gespräche und wahrscheinlich auch genug Momente, bei denen man sich wieder denkt, ja. Okay, das hätte ich jetzt eigentlich gar nicht wissen müssen. Aber hören wir doch mal zusammen in den Trailer rein.
1: Kaulitz und Kaulitz, Staffel 3!
2: Ich bin auf dem Penis-Detox.
3: Ich bleib brav.
4: Wir müssen uns gesünder ernähren.
5: Ich glaube, das wird nicht schmecken.
6: Hier wird's ein Snickers.
7: Ein Marathonlauf.
8: Muss pinkeln.
9: Nein!
10: Alkoholfreies Bier.
11: Eine Staffel der absoluten Veränderung.
12: Ich hab ein neues Haus gekauft!
0: Also sorry, aber das kann ja nur geil werden. Ich sehe mich heute Abend schon komplett auf der Couch versinken und aus nur einer Folge werden dann wieder 5. Euch ganz viel Spaß beim Anschauen.
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0: Maya von Tele Vorarlberg. Kurz was Schönes in eigener Sache. Heute sind die neuen Radiotestzahlen rausgekommen und Antenne Vorarlberg bleibt weiterhin Marktführer im Land. In der Zielgruppe 14 bis 49 Jahren erreichen wir 26% Marktanteil. Insgesamt hören uns also jeden Tag 110.000 Menschen. Und das Wichtigste daran, das seid ihr. Danke, dass wir jeden Tag ein Teil von eurem Leben und von eurem Alltag sein dürfen. Im Auto, bei der Arbeit, daheim und überall in Vorarlberg. Dankeschön. Und wir starten gleich wieder in den 30 Minuten Musikmarathon mit Alex Warren und Fever Dream, einem der besten aktuellen Hits als Start.
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0: Schönen Nachmittag.
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0: Zu Vino sage ich Nino. Das ist ab heute bis Samstag das Motto beim Wein.

0: 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Ole Viva Royal heißt's am Samstag im Alpin Royal Casino Schaan. Die spanische Casino-Nacht mit Flamenco, spanischem Buffet, sommerlichen Drinks und tollen Gewinnen. Los geht's um 19 Uhr, der Eintritt ist frei. 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
14: Welches Event morgen Vormittag in der Dornbirner Innenstadt startet, das erfahrt ihr gleich in den Antenne Vorarlberg Nachrichten.
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14: Es ist 3:55.
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18: Schönen Nachmittag, ich bin Robin Leiner. In Dornbirn verteidigt Bürgermeister Markus Fessler heute die Ausgaben für seinen Berater und die Zusammenarbeit mit externen Finanzexperten aus der Schweiz für ein Strategiepapier. Zuvor hat es da heftige Kritik gegeben. Vorarlberg-Reporter Tom Flachs.
19: Rund 140.000 Euro hat das Strategiepapier gekostet. Es soll bis zum nächsten Jahr aber die Richtung vorgeben, um bis zu 9 Millionen Euro in der Verwaltung einzusparen. So argumentiert der Stadtchef. Außerdem hat sein Berater, davor war der ja Wahlkampfleiter, nur den Kontakt zum Finanzinstitut hergestellt, ohne davon zu profitieren.
18: Bei den Aufträgen hat sich die Stadt nach eigener Aussage an alle Gesetze gehalten. Über 37.500 Menschen haben im Vorjahr Hilfe vom IFS Vorarlberg bekommen. Das zeigt der aktuelle Jahresbericht des Instituts für Sozialdienste. Das bietet vor allem bei psychischen und sozialen Problemen seine Hilfe an. Um die Menschen weiter gut unterstützen zu können, wird heuer im September der Ausbau der Schulsozialarbeit abgeschlossen. Und zu der Zeit ziehen in Dornbirn das Frauenhaus und die Beratungsstelle ins selbe Gebäude. Die kurzen Wege sollen es für die Betroffenen leichter machen. Über 20.000 Menschen mussten wegen des riesigen Waldbrands an der französischen Atlantikküste die Gegend bei Bordeaux verlassen. Betroffen sind vor allem Urlauber von zahlreichen Ferienzentren und Campingplätzen. Auch einige Ortschaften wurden evakuiert, verletzt wurde bisher niemand. Und die gute Nachricht aus Vorarlberg. In Dornbirn läuft jetzt der Aufbau für den Psundrigs Kunsthandwerksmarkt. Morgen Vormittag geht's in der Innenstadt dann los. Rund 70 Aussteller haben jede Menge Hand- und Selbstgemachtes. Der Markt bleibt dann bis 17 Uhr geöffnet.
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1: In Bregenz am Strandbad haben wir 24 Grad, in Koblach sind es ebenfalls 24 und in Sat 1 messen wir 22 Grad. Heute gibt es noch einen lockeren Mix aus Sonne und Wolken bei maximal 25 Grad. Morgen wird es dann richtig sonnig und auch der Samstag hat mit bis zu 31 Grad bestes Sommerwetter im Gepäck. Am Sonntag wird es dann wieder ein bisschen kühler. Dazu ziehen auch neben der Sonne noch ein paar Wolken und einzelne Schauer durchs Ländle.
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1: Hey Zeug auf die Straßen, es staut in Feldkirch an der Bärenkreuzung, rechnet da von Liechtenstein kommend mit 8 Minuten mehr. Außerdem viel los ist auch noch in Bregenz am See entlang von Lochau kommend, da dauert es 20 Minuten länger. Sonst steht ihr an den üblichen Hotspots im Ländle, aber unter 5 Minuten. Kommt gut und sicher an euer Ziel.
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1: Schönen Donnerstag. Hausarbeit wird ab jetzt zum Kinderspiel. Mit welchem, ja, interessanten Produkt Swirl jetzt wirbt und warum es so etwas definitiv noch nie gab. Darüber reden wir gleich in 10 Minuten. Davor sorgen Sie für Partystimmung und gute Laune. David Guetta und Jennifer Lopez mit Save Me.

0: Antenne Vorarlberg hier. Kennt ihr das, wenn ihr etwas seht und euch unsicher seid, ob ihr es einfach nur komplett lächerlich findet oder es direkt kaufen sollt? Von Swirl gibt es nämlich Müllbeutel im Capybara-Style. Also da sind wirklich überall kleine Capybaras, also diese Wasserschweine drauf. Und jetzt kommt's, die riechen auch noch nach Zuckerwatte. Also das ist so verrückt, ich weiß nicht, wie man auf diese Kombinationen kommt. Müllbeutel, Capybara und Zuckerwatte klingt erstmal komplett zusammengewürfelt. Aber irgendwie finde ich es ja dann doch schon wieder richtig süß. Und wenn der Müll dadurch ein bisschen weniger nach Müll riecht, dann kann man es auch schon mal kaufen. Findet ihr bei uns in den Drogeriemärkten.
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10: Die Wetteraussichten fürs Wochenende gibt's gleich für euch.
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19: In Dornbirn bei der Inatura sind es 23 Grad, in Alberschwende haben wir 22 und in Fussach messen wir 24 Grad. Heute Nachmittag wechseln sich Sonne und Wolken ab, trotzdem bleibt es angenehm warm bei bis zu 25 Grad. Morgen können wir uns dann auf jede Menge Sonnenschein freuen und der Samstag bringt sogar noch wärmere 31 Grad. Am Sonntag wird es dann wieder etwas abwechslungsreicher mit Sonne, ein paar Wolken und ein bisschen Regen.
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19: Heizt euch auf die Straßen, es staut rund um die Bärenkreuzung in Feldkirch, am längsten von Lichtenstein kommend, rechnet damit 13 Minuten mehr. Außerdem staut es in Brederis von den Baggerlöchern kommend Richtung Passage 22, da braucht er 6 Minuten länger. Und die größte Staustelle ist derzeit in Bregenz am See entlang von Lochau kommend, hier braucht er eine knappe halbe Stunde länger. Kommt gut und sicher an euer Ziel.
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0: Für euren wohlverdienten Feierabend bekommt ihr von uns hier auf Antenne Vorarlberg jetzt noch mehr Musik und mehr Vielfalt. Die Zehner liefern uns den Song mit dem wohl witzigsten Namen überhaupt, La La La. Aus den 20ern gibt's gemütlichen Pop von Shaboozy und natürlich ist auch einer der besten aktuellen Hits mit am Start, kommt von Felix Jähn und J-Hart mit Bright. Das und mehr gibt's gleich nach den News für euch.
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12: Es ist 5:05.
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15: Schönen Nachmittag, ich bin Robin Leiner. Die niedrigere Mehrwertsteuer auf Grundnahrungsmittel wie Milch, Butter oder Brot kommt bei den Kunden an. Das zeigt ein Preisvergleich der Arbeiterkammer, Konsumentenschützerin Manuela De La Pina.
16: Wir haben uns insgesamt 576 Produkte bei insgesamt 7 Handelsketten angeschaut. Bei allen Produkten ist die Mehrwertsteuersenkung vollständig bei den Konsumenten und Konsumentinnen angelangt.
15: Sie rät trotzdem, weiter Preise zu vergleichen. Das kann den täglichen Einkauf nochmal günstiger machen. Auch nachdem Dornbirns Bürgermeister Markus Fessler einen teuren Auftrag über seinen früheren Wahlkampfleiter verteidigt hat, geht die Kritik an ihm weiter. Die kreative Wirtschaft Vorarlberg fordert jetzt eine Erklärung. Sie möchte wissen, warum der knapp 140.000 Euro teure Auftrag ohne Ausschreibung an eine Agentur in der Schweiz ging, während es dazu in Vorarlberg genügend Betriebe gibt, die genau das Gleiche können. Die Europäische Zentralbank lässt den Leitzins erstmal noch gleich. Er bleibt bei 2,25%, kann künftig aber doch noch steigen, weil die Energiepreise weiter hoch sind. Der Leitzins ist ein wichtiges Werkzeug, um die Teuerung in den Griff zu bekommen. Steigt er, werden Kredite teurer, Unternehmen investieren weniger und Privatpersonen kaufen weniger ein. So steigen die Preise wieder langsamer. Und die gute Nachricht aus Vorarlberg. In Hohenems läuft jetzt am Kirchplatz das Weinfest. Bis einschließlich Samstag gibt es neben verschiedensten Weinen auch jede Menge zu essen und Live-Musik. Damit keiner mit dem Auto hinfahren und auf den Wein verzichten muss, ist die Anreise und Abreise mit Bus und Bahn gratis. Das kostenlose Ticket dafür kann online bei V-Mobil heruntergeladen werden.
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12: Bei euch in Bregenz hat es 23 Grad, 22 sind es in Bildstein und auch in Dünz bei der Alten Mühle. Ein paar Wolken sind am Himmel, aber die Sonne scheint auch bei euch im Feierabend weiter. Das ist der 3-Tage-Trend. Morgen geht's sommerlich ins Wochenende mit viel Sonne und bis zu 28 Grad. Am Samstag wird sogar noch mal eine Spur heißer.

0: Perfektes Badewetter ist angesagt und am Sonntag mischen dann die ersten Gewitter mit.
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0: Feierabendverkehr heißt für euch etwas mehr Zeit einplanen. Auf der Ganschierstraße von Ganschier nach Schruns steht ihr 20 Minuten im Stop-and-Go-Verkehr. Auch rund um die Bärenkreuzung in Feldkirch bis zu 12 Minuten Stau. Und in Bregenz auf der Seestraße geht's von Locher kommt auch 12 Minuten länger.

0: Und hier ist Pia Sophie.
1: Schönen Donnerstag euch. Die nächsten zwei Tage wird's wieder ordentlich heiß. Für eine ganz besondere Erfrischung sorgt da jetzt eine Erfindung aus Japan. Der Menschenkühlschrank. Klingt ziemlich crazy. Was genau dahinter steckt und wie das funktionieren soll, verrate ich euch gleich. Jetzt gibt's sommerlichen Pop. Felix Jähn mit Pride. 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

Schönen Donnerstag mit Antenne Vorarlberg. Habt ihr schon vom Menschenkühlschrank gehört? Eine neue Erfindung aus Japan. Klingt ein bisschen nach Horrorfilm, ist aber tatsächlich zur Abkühlung gedacht. Die Kühlkabine ist eine 2 Meter hohe Edelschallbox. Drin hat's angenehme 15 Grad

0: On top kommt ein eiskalter Luftstrom auf Kopf, Nacken und Rücken. Perfekt für alle, die bei der Hitze draußen schaffen. Zum Beispiel auf der Baustelle oder in der Landwirtschaft. Also, falls euch die nächste Hitzewelle wieder komplett ausnockt, vielleicht einfach mal beim Chef anfragen, ob nicht so ein Menschenkühlschrank drin ist. Bis dahin bleiben wohl Badesee, Eis und Ventilator die günstige Alternative. Jetzt gibt's Alex Warren. Der war heuer Überraschungsgast bei Ed Sheeran. Und jetzt läuft er bei uns auf Antenne Vorarlberg Ordinary.
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0: 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Jetzt wird's royal. Prinz Harry hat nach dem WM-Finale in einer Talkshow ein ganz persönliches Harry-Ranking aufgestellt. Also die bekanntesten Harrys der Welt. Und surprise, sich selbst sieht er zusammen mit Harry Potter nur auf Platz 3. Platz 2 geht an Fußballstar Harry Kane und die Krone, die setzt er Sänger Harry Styles auf. Check ich, den feiert einfach jeder. Deshalb gibt's ihn jetzt auch bei uns, Harry Styles mit As It Was, gleich in den 30 Minuten Musik am Stück auf Antenne Vorarlberg.
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5: Wir messen 24 Grad in Koblach, 23 in Plodenz und 22 hat's in Hittisau beim Sägewerk. Die Sonne macht auch nach Feierabend weiter und das ist das Wetter für morgen und das Wochenende. Freitag sonnig und sommerlich mit bis zu 28 Grad. Samstag gibt's noch eine Portion Sommer obendrauf mit maximal 31 Grad und Sonntag kommen dann Gewitter ins Spiel.
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5: In Feldkirch an der Bärenkreuzung heißt es bis zu 13 Minuten warten. Da geht's am längsten von Lichtenstein kommt. 9 Minuten Stau sind es in Rankweil von Meiningen in Richtung Passage 22. 8 Minuten in Mäder auf der Schweizer Straße von der Grenze kommt. Und es staut sich auch auf der Ganschierstraße zwischen Ganschier und Schruns ganze 28 Minuten. Und auf der Badlockstraße von Chagunz kommt in Richtung Schruns geht's auch 18 Minuten länger. Grund ist wohl eine Sperrung. Ich wünsche euch viel Geduld und eine gute Weiterfahrt.
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0: Hey ihr Lieben, wenn der Arbeitstag heute lang war, dann haben wir jetzt genau das Richtige für euch. Die 10er, 20er und natürlich die besten aktuellen Hits auf Antenne Vorarlberg. Wir haben Tom Gregory mit Rather Be You. Außerdem wird sommerlich mit Sugar von Robin Schulz. Und Leonie sagt zum Feierabend nur zwei Worte. Don't worry. Keine Sorgen und noch mehr Vielfalt im Feierabend mit Antenne Vorarlberg.
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7: Normalerweise heißt es, alle 4 Jahre ist Fußball-WM. Bald vielleicht nicht mehr. Was da los ist, gleich in den Nachrichten.
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7: Es ist 5:05.
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11: Ich bin Robin Leiner. Schönen Abend. Nahe der Vorarlberger Grenze ist möglicherweise ein Bär unterwegs. Im benachbarten deutschen Landkreis Oberallgäu in der Nähe des Kleinwalsertals wurde wohl Bärenkot gefunden, teilt das Bayerische Landesamt für Umwelt mit. Genauere Untersuchungen laufen noch. Die Menschen dort sollen jetzt besonders vorsichtig sein. Anfang Juni wurde auch schon ein Bär im Brandnertal und im Montafon gesichtet. Seitdem gibt es keine weiteren Meldungen. Der tägliche Einkauf ist etwas billiger geworden. Die Händler geben die Mehrwertsteuersenkung auf Grundnahrungsmittel tatsächlich weiter, zeigt heute eine Untersuchung der Arbeiterkammer. Um noch mehr zu sparen, sind Preisvergleiche und Rabattaktionen allerdings hilfreich, sagt Konsumentenschützerin Manuela De La Pina.
12: Natürlich auch diese Rabattpickeln, die es gibt bei eher teuren Produkten anwenden. Also das sprich, ab einem Produktpreis von 4 Euro oder so zahlt sich das dann aus, diese 25% Rabattpickeln.
11: Seit diesem Monat zahlen wir bei Grundnahrungsmitteln wie Brot, Milch oder Reis nur noch 4,9% Mehrwertsteuer. Die letzte Fußball-WM ist gerade vorbei und schon läuft die Diskussion für die übernächste. Denn jetzt gibt es Überlegungen, dass in 8 Jahren gar keine WM stattfindet. Stattdessen wäre sie dann ein paar Monate später im Jahr 2035. Die WM wird dann in Saudi-Arabien ausgetragen. Ähnlich wie bei der Weltmeisterschaft in Katar könnte die in den Winter rutschen, um die große Sommerhitze mit über 40 Grad zu umgehen. 2034 ist aber auch der Fastenmonat Ramadan am Ende des Jahres. Das macht eine WM in der Zeit schwierig, deshalb könnte sie ins neue Jahr rutschen. Und die gute Nachricht aus Vorarlberg. In Dornbirn läuft der Aufbau für den Psundrix Kunsthandwerksmarkt. Morgen Vormittag geht's in der Innenstadt dann los. Rund 70 Aussteller haben dann jede Menge Hand- und Selbstgemachtes. Der Markt bleibt dann bis 17 Uhr geöffnet.
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7: In Grumbach sind es 22 Grad, 24 in Lochau und in Pludenz beim Erlebnisbad Waldblu hat es 23. Auch nach Feierabend heißt es Sonne genießen. Der Blick auf die nächsten drei Tage. Morgen starten wir sommerlich ins Wochenende mit bis zu 28 Grad. Der Samstag wird dann richtig heiß und lädt zum Sprung in den Badesee ein und am

0: Sonntag zieht's zu, da sind Regen und Gewitter unterwegs.
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0: 15 Minuten Stau in Feldkirch an der Bärenkreuzung von Lichtenstein kommt. Es staut sich außerdem auf der Gantschierstraße zwischen Gantschier und Schruns 24 Minuten. Und auf der Badlockstraße von Tschagunz kommt in Richtung Schruns geht's 25 Minuten länger. Grund ist da eine Sperrung. Ich wünsche euch viel Geduld und eine gute Weiterfahrt.

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1: Hey, schönen Abend euch. Bei den Starks am Morgen hieß es heute, ich hab noch nie. Das Partygame kennt jeder. Eure Antworten on air waren aber nochmal eine ganz eigene Liga. Gleich gibt's ein paar Highlights. Jetzt kommt Leonie. Schlechte Stimmung? Nicht mit ihr. Don't worry.

0: Hey, ihr hört Antenne Vorarlberg. Ich habe noch nie selber Kässpätzle gemacht. Skandal, oder? Heute Morgen haben die Starks mit euch den Satz "Ich habe noch nie" vervollständigt. Und da sind einige lustige und überraschende Antworten zusammengekommen.
1: Markus Ladinek aus Zwerker hat noch nie 1 Million Euro im Lotto gewonnen.
2: Komisch, ja. Das ist der einzige wahrscheinlich.
1: Der Patrick schreibt, ich habe noch nie eine Frau verlassen, es ist immer andersrum.
2: Jo.
1: Die Angie schreibt, ich habe noch nie Game of Thrones geschaut. Ich eine Folge und dann war es mir zu viel. Der Simon schreibt, ich habe noch nie die PlayStation 5 von meiner Freundin kaputt gemacht. Ja, hoffentlich nicht. Glaubst du, dass sie eine PS5 hat und nicht er?
2: Die Pflicht ist so als Scherz gemeint.
1: Und die Niki schreibt, ich habe noch nie einen Tag im Europapark verbracht. Icky, mach das, bitte, ist cool. Mhm. Oh Mann, hey.
2: Chiara kann ein Liedle singen vom Europapark.
1: Liebe ich.
2: Also, es ist nie zu spät, Sachen nachzuholen, die man noch nie gemacht hat.
0: Was Simon sagt, einfach mal ausprobieren und Komfortzone verlassen. Also bei mir gibt's heute zum ersten Mal selbstgemachte Kässpätzle.
3: Und hier kommt wieder was.

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12: Warme 25 Grad in Hörbranz, 24 in Feldkirch und 21 hat es in Alberschwende-Dorflinde. Die Sonne ist am Start und sie hat auch fürs Wochenende einiges geplant. Morgen wird's richtig fein, bis zu 28 Grad und perfektes Wetter für alles, was draußen stattfindet. Am Samstag wird's dann nochmal heißer und am Sonntag heißt es, Regen schon bereithalten, da ziehen Gewitter durch.
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12: 12 Minuten warten in Feldkirch von Lichtenstein kommt zur Bärenkreuzung. 10 Minuten extra sind es da durch den Adetzenbergtunnel. Und es staut sich auch auf der Ganschierstraße zwischen Ganschier und Schrunz 26 Minuten. Und auf der Badlockstraße von Chagunz kommt in Richtung Schrunz geht 27 Minuten länger. Gute Weiterfahrt.
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2: Zu Vino sage ich Nino. Das ist ab heute bis Samstag das Motto beim Weinfest in Hohenems. Da tischen 17

Winzer und Winzerinnen aus ganz Österreich am Kirchplatz so richtig auf. Dazu gibt es natürlich regionale Schmankerl und Live-Musik für die passende Atmosphäre. Seit gestern noch bis Samstag verwandelt sich der Museumsplatz in Vaduz in eine riesige Open-Air-Bühne. Beim Vaduz Sound 226 warten Stars wie Fritz Kalkbrenner und Stefanie Heinzmann. Tickets und alle Infos gibt's beim Vaduz Sound Festival selbst. Dann sagen wir Happy Birthday, liebe Feuerwehr Sigmarszell. Sie feiern ihr 150-jähriges Jubiläum mit einem großen Festwochenende.

0: Final am Sonntag dann mit einem großen Festumzug und Ausklang. Tickets für Freitag, also morgen, gibt's auf eventbrock.de. Ole, Viva Royal heißt es am Samstag im Alpine Royal Casino Schaan. Die Spanish Casino Night mit Flamenco, spanischem Buffet, sommerlichen Drinks und tollen Gewinn wartet. Los geht's um 19 Uhr, der Eintritt ist frei. 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Für die Familien ist auch noch was mit dabei. 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
10: Seit diesem Monat ist ja die Mehrwertsteuer auf Grundnahrungsmittel gesunken. Ob ihr das beim Einkaufen wirklich merkt, erfahrt ihr gleich in den Nachrichten.
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10: Es ist 5:05.
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14: Mit Robin Leiner. Schönen Abend. Nahe der Vorarlberger Grenze ist möglicherweise ein Bär unterwegs. Im benachbarten deutschen Landkreis Oberallgäu in der Nähe des Kleinwalsertals wurde wohl Bärenkot gefunden, teilt das Bayerische Landesamt für Umwelt mit. Die Menschen dort sollen jetzt besonders vorsichtig sein. Anfang Juni wurde auch schon ein Bär im Brandnertal und im Montafon gesichtet. Seitdem gab es keine weiteren Meldungen. Der tägliche Einkauf ist etwas billiger geworden. Die Händler geben die Mehrwertsteuersenkung auf Grundnahrungsmittel tatsächlich weiter, zeigt heute eine Untersuchung der Arbeiterkammer. Seit diesem Monat zahlen wir bei Grundnahrungsmitteln wie Brot, Milch oder Reis ja nur noch 4,9% Mehrwertsteuer. Preise vergleichen und Rabattaktionen können aber helfen, noch mehr zu sparen. Auch nachdem Dornbirns Bürgermeister Markus Fessler einen teuren Auftrag über seinen früheren Wahlkampfleiter verteidigt hat, geht die Kritik weiter. Die kreative Wirtschaft Vorarlberg fordert jetzt eine Erklärung. Sie möchte wissen, warum der knapp 140.000 Euro teure Auftrag ohne Ausschreibung an eine Agentur in der Schweiz ging, während es dazu in Vorarlberg genügend Betriebe gibt, die genau das Gleiche können. Und die gute Nachricht aus Vorarlberg freut uns auch ganz persönlich. Wir haben heute unser Zeugnis bekommen. Die neuen Radiotestzahlen sind da. Und Antenne Vorarlberg bleibt Marktführer im Ländle. Bei den 14- bis 49-Jährigen haben wir einen Marktanteil von 26%. Das sind jeden Tag 110.000 Menschen. Diese Zahl zeigt auch, welche Rolle Antenne Vorarlberg für viele im Alltag spielt. Gleich zum Start mit den Starks am Morgen, in der Arbeit und im Feierabend. Danke fürs Einschalten.
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10: 22 Grad sind es bei euch in Andelsbuch, 25 in Dornbirn und 21 hat es in Dünz bei der Alten Mühle. Sonne und Wolken jetzt am Abend. Und so geht's die nächsten 3 Tage weiter. Morgen gibt's Sonne satt und bis zu 28 Grad. Also ideal, um nach der Arbeit die Grillsaison weiter auszukosten. Samstag wird der Sommertag schlechthin. Heiß und sonnig. Und Sonntag dreht das Wetter dann den Regler runter. Da schauen Gewitter vorbei.
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10: Wegen einer Sperrung geht's aktuell 17 Minuten länger auf der Ganschierstraße zwischen Ganschier und Schrunz und auf der Badlockstraße von Chagunz kommt in Richtung Schrunz könnt ihr auch 16 Minuten extra einplanen. Gute und sichere Weiterfahrt.

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1: Schönen Abend euch. Sommerferien im Ländle, da sind die Kids doch öfter mal bei Oma und Opa. Vielleicht ist heute genau so ein Abend, an dem ihr ein paar Extrastunden für euch habt. Gemütlich essen gehen, reden, lachen oder einfach mal abschalten. Für genau diesen Moment gibt's jetzt Holly Humberstone mit To Love Somebody.

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8: 22 Grad sind es in Bludenz, 24 in Lustenau und auch in Hart am Hafen. Ein paar Wolken sind am Himmel, aber die Sonne scheint auch bei euch im Feierabend weiter. Das ist der 3-Tage-Trend. Morgen geht sommerlich in Richtung Wochenende mit viel Sonne und bis zu 28 Grad. Am Samstag wird sogar noch eine Spur heißer. Perfektes Badewetter ist angesagt. Und am Sonntag mischen dann die ersten Gewitter mit.
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8: Auf den Straßen sind aktuell keine Staus über 5 Minuten zu sehen. Ich wünsche euch eine gute und sichere Weiterfahrt.
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2: Es ist Urlaubszeit. Für viele heißt das, ich packe meinen Koffer und nehme mit. Eine Badehose, Sonnenbrille und vielleicht das Haustier. Bei letzterem gibt's aber Regeln, die ihr vielleicht noch nicht kennt. Epro vom ÖAMTC, was gibt's zu beachten?
3: Seit April 2026 dürfen innerhalb der EU grundsätzlich nur noch bis zu 5 Hunde, Katzen oder Frettchen gemeinsam transportiert werden. Eine Ausnahme gilt nur für Tiere, die an einem Wettbewerb, an einer Ausstellung oder an einem Training teilnehmen. Alle Tiere müssen außerdem gechippt, gültig gegen Tollwut geimpft und mit einem EU-Heimtierausweis ausgestattet sein. Informiert euch bei Reisen mit mehreren Tieren unbedingt rechtzeitig über die geltenden Vorschriften.
2: Danke für die Infos, Epo, und euch einen schönen Urlaub.
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2: Es ist 7:55.
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3: Mit Bettina Steidl. Der Volkspartei reicht es nun offenbar in der Causa um den Wiener Wirtschaftskammerchef Walter Ruck. Viele Medien berichten online, dass er von der Partei ausgeschlossen werden soll. Kanzler Stocker trommelt morgen den Bundesparteivorstand zusammen. Am Abend ist eine virtuelle Sitzung geplant. Ruck schweigt bislang zu den Vorwürfen um Postenschacher und Sexismus, obwohl ihn mittlerweile etliche Parteigranten schon zum Rücktritt aufgefordert haben. Der Prozess in Wien heute gegen eine falsche Beauty-Ärztin wurde auf Herbst vertagt. Die 45-Jährige soll ohne Ausbildung in großem Stil Schönheitsbehandlungen durchgeführt haben. Etliche Patientinnen haben gesundheitliche Schäden davongetragen. Ich wollte niemandem wehtun, sagt die Frau heute. Sie soll auch fremdes Geld abgezweigt haben. Großer Einsatz der Polizei heute Nachmittag in einer Bank in Regensburg in Bayern. Ein Mann wurde mit einem Messer verletzt und ist wenig später im Krankenhaus gestorben. Neben einem Hubschrauber war auch das Spezialeinsatzkommando im Einsatz. Der mutmaßliche Angreifer wurde festgenommen. Befürchtet wurde zuerst eine Geiselnahme. Inzwischen ermittelt die Polizei wegen Mordes und Raubüberfalls. Die Hitze trocknet Europas Böden immer schneller aus. Schuld sind die hohen Temperaturen. Laut einer Studie verdunstet inzwischen so viel Wasser, dass normale Regenmengen nicht mehr für einen Ausgleich ausreichen. In Westeuropa sind landwirtschaftliche Dürren dadurch 5-mal wahrscheinlicher geworden. Die Folgen spüren vor allem Bauern und auch Konsumenten durch höhere Lebensmittelpreise.
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2: Bei euch in Bildstein hat es 21 Grad, 22 sind es in Bregenz und 20 in Dünz bei der Alten Mühle. Die Sonne ist heute bis zuletzt am Start. Nur wenige Wolken sind dabei. Das ist das Wetter für morgen und das Wochenende. Freitag sonnig und sommerlich mit bis zu 28 Grad. Samstag gibt es noch eine Portion Sommer mit maximal 31 Grad. Und am Sonntag folgen Gewitter und Regen.
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2: Gute Nachrichten, ihr habt freie Fahrt durchs Ländle. Keine Staus und keine neuen Blitzer.
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